0: Mein Werk ist zerstört. Unwiederbringlich zerstört.
1: Für uns alle hoffe ich, dass es tatsächlich so ist. Sollte ich hören, dass sie auf irgendeine Art und Weise wieder von ihren Tricks Gebrauch machen, dann bin ich schneller wieder an ihrer Seite, als sie ihm lieb sein dürfte. Haben wir uns verstanden?
0: Ja.
1: Dann wünsche ich noch einen guten Tag.
2: Alles in Ordnung?
1: Ja. Bellingham und ich sind schneller als erhofft zu einer gütlichen Einigung gekommen.
0: Das Wissen der Menschheit ist beschränkt und die Wege der Natur unvorhersehbar. Die dunklen Kräfte werden auch in Zukunft immer von denen aufgespürt werden, die danach suchen.

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0: John Vincetet Smith war ein junger Mann, dessen wissenschaftliche Ambitionen und sein messerscharfer Verstand ihn eigentlich dazu prädestiniert hätten, heute einer unserer führenden Wissenschaftler zu sein. Leider neigte er jedoch dazu, sich aufgrund seiner vielfältigen Begabungen zu verzetteln. Sein Leben lang hatte er schon immer große Probleme gehabt, Wichtiges von Unwichtigem zu unterscheiden. Zunächst interessierte er sich für Zoologie und Botanik und erwies sich dabei als beeindruckendes Forschertalent. Seine Professoren sahen sogar schon den nächsten Darwin in ihm. Als er bereits nahe daran war, eine Lehrtätigkeit an einer angesehenen englischen Universität angeboten zu bekommen, erlahmte sein Interesse für diese Fachrichtungen aber urplötzlich wieder und er begann ein neues Studium, diesmal der Chemie. Auch dort erzielte er rasch Erfolge. Ebenso rasch verlor er jedoch wiederum das Interesse und wandte sich nun mit Feuereifer der Ägyptologie zu. Man darf mit Fug und Recht behaupten, dass sich in der wissenschaftlichen Beschäftigung mit dem Altertum jetzt erst das größte seiner Talente offenbarte. Er heiratete in dieser Zeit eine junge Ägyptologin und begann gemeinsam mit ihr sein bedeutendstes wissenschaftliches Werk zu schreiben. Dies brachte es mit sich, dass er viele Reisen unternehmen musste, um die in verschiedenen Museen der Welt ausgestellten ägyptischen Artefakte im Hinblick auf die Fragestellung seiner Arbeit auszuwerten. Dies tat er für gewöhnlich allein. Sicherlich wäre er der Welt noch heute, so viele Jahre nach seiner Forschungstätigkeit in den letzten Jahren des 19. Jahrhunderts, ein Begriff, wenn er sich nicht durch unvorsichtige Reden über das, was er an einem trüben Oktobertag in der ägyptischen Sammlung des Louvre in Paris erlebt haben will, für alle Zeiten unmöglich gemacht hätte. Paris lag zu jener Zeit in dichten Nebel eingehüllt.
1: Was für eine Waschküche. Könnte einem fast vorkommen, als ob man London nie verlassen hätte.
0: Wie immer, wenn er sich in Paris aufhielt, hatte er sich im Hotel de France eingemietet. Es lag nicht weit vom Louvre entfernt. In seinem Hotelzimmer gedachte er sich zunächst für ein paar Stunden von den Strapazen der Überfahrt zu erholen, indem er es sich auf dem gemütlichen Sofa in seinem Zimmer bequem machte.
1: Wie wohltuend.
0: Doch der Schlaf wollte diesmal einfach nicht kommen, so sehr er sich auch bemühte. Es war wie verhext. Woher kam nur diese innere Unruhe, die er verspürte?
1: Ach, das hat ja keinen Zweck. Dann kann ich auch gleich damit beginnen, mir die neu eingetroffenen Artefakte anzusehen.
0: Er nahm seinen Mantel und den Hut, vergaß auch den Schirm nicht, denn es hatte bereits bei seiner Ankunft am Hotel zu regnen begonnen, und machte sich auf den Weg zum Museum. Dort angekommen, steuerte er geradewegs auf die Papyrusabteilung der ägyptischen Sammlung zu. Hier kannte er sich, bedingt durch seine früheren Besuche, bereits bestens aus.
1: So, mal sehen.
0: Selbst der größte Bewunderer von John Vincetet Smith hätte sich wohl nie dazu verstiegen, ihn als gut aussehend zu beschreiben. Schön war er nicht, eher im Gegenteil. Seine Nase hatte die Form eines Schnabels. Das Kinn war vorspringend und sehr ausgeprägt. Seinen Kopf hielt er dazu noch stets in einer merkwürdigen, vorgebeugten Haltung, was ihm vollends etwas Vogelähnliches gab. Seine ungelenken, stets etwas abgehackt wirkenden Bewegungen unterstrichen dies noch. Schon von frühester Kindheit war er daran gewöhnt, gehänselt zu werden. Man hatte ihm zwar immer einzureden versucht, dass man sich an solche Schmähungen gewöhnen würde, aber Smith wusste schon sehr früh, dass dies eine Lüge war. An so etwas konnte man sich nicht gewöhnen. Wer das Gegenteil behauptete, sagte seiner Meinung nach nicht die Wahrheit. Nein, ihn verletzte es immer, wenn er mitbekam, dass man sich über ihn lustig machte. Insofern schreckte er auch sofort aus den Betrachtungen eines Papyrus hoch, als er zwei ebenfalls englischsprachige Besucher intensiv miteinander tuscheln hörte.
2: Was für ein wunderlich aussehendes Individuum, nicht?
3: Wie recht du hast, ein ungewöhnlicher Bursche.
2: Fast möchte man meinen, er sei inmitten dieser vielen Mumien schon über die Jahre seines Dienstes selbst zu einer geworden.
3: Gut beschrieben. Ob er Ägypter ist, ich möchte wetten, er ist es.
4: Von wem reden Sie bloß?
2: Jedenfalls sieht er sehr danach aus.
3: Und hat diese typisch ägyptische Art der Kontenance.
4: Ah, ich verstehe. Über den Museumswärter dort sprechen Sie.
0: Dieser Wärter war in einiger Entfernung damit beschäftigt, die Glasscheiben an einer der Vitrinen zu polieren. Smith kam nicht umhin anzuerkennen, dass alles, was seine Landsleute sich zugeflüstert hatten, der Wahrheit entsprach. Der Wärter war mit Sicherheit ägyptischer Herkunft, sah sogar so aus, als sei er einem der Papyri, die hier ausgestellt waren, entsprungen. Und die meisten von ihnen waren Tausende von Jahren alt. Und wie Smith nur zu genau wusste, sah in Ägypten längst niemand mehr so aus.
2: Du meine Güte, schon 5 Uhr durch.
3: Lass uns sofort gehen, sonst verärgern wir Carter.
2: Wo hatten wir uns mit ihm nochmal verabredet?
3: Im Palais Royal. Jetzt komm schon.
2: Ja, doch.
3: Du weißt, wie sehr er Unpünktlichkeit hasst.
0: Smith beachtete nicht, dass seine Landsleute überstürzt das Museum verließen. Er hatte, seit er ihn erblickt hatte, nur noch Augen für den Museumswärter mit der bemerkenswerten Physiognomie. Als ob er ihn magisch anzog, ging er langsam mit den für ihn typischen eckigen Bewegungen auf die Vitrine zu, die der vermeintliche Ägypter gerade putzte.
4: Ich muss wissen, wer das ist. Ich muss einfach. Aber wie soll ich es bloß anstellen?
0: Es war ihm nie leicht gefallen, mit fremden Menschen in Kontakt zu kommen. Er hatte die Art, wie man von frühester Kindheit auf seine äußere Gestalt reagiert hatte, stets dafür verantwortlich gemacht. Der Mann schien ihn glücklicherweise noch nicht bemerkt zu haben.
4: Absolut erstaunlich, dieses Profil, die hohen Wangenknochen, die wohlgeformten Lippen, als ob er in direkter Linie von den großen Pharaonen abstammen würde.
0: Es waren ambivalente Gefühle, die der Anblick in ihm hochsteigen ließ. Einerseits brannte er vor Neugier zu erfahren, wer das war. Ja, fühlte sogar, dass es immens wichtig war, gerade jetzt die Bekanntschaft dieses Mannes zu machen. Andererseits erschauerte er bei dem Gedanken, denn irgendetwas Merkwürdiges haftete dieser fremden Person an. Er schien auf eine schwer zu beschreibende Art anders zu sein als alle anderen Menschen, die Smith bisher kannte. In diesem Moment wurde das Objekt des allgemeinen Interesses gewahr, dass es beobachtet wurde, und wandte sich Smith ruckartig zu.
5: Monsieur?
1: Et la collection de mon fils?
5: La collection de mon fils?
1: Oui.
5: C'est là.
1: Merci. Vous êtes un Égyptien, n'est-ce pas?
5: Non, monsieur. Je suis français.
0: Smith war gleichermaßen erstaunt und enttäuscht über die unerwartete Antwort. Angeblich hatte er sich also getäuscht und die beiden englischen Touristen ebenfalls. Der Mann war kein Ägypter, sondern nach eigenen Angaben ein Franzose.
4: Hat einen Kopf wie eine fleischgewordene Sphinx, aber beharrt darauf, Franzose zu sein.
0: Klopfenden Herzens entfernte er sich in Richtung der Abteilung mit der Sammlung der Ausgrabungsgegenstände aus Memphis, nach der er sich erkundigt hatte.
4: Jetzt weiß ich, was mich die ganze Zeit an ihm irritiert hat. Er kommt mir weitaus älter vor, als er aussieht. Das ist es, was ihn so merkwürdig in seiner Wirkung erscheinen lässt. In ihm verbindet sich das Aussehen eines Menschen in den besten Jahren mit der altersmäßigen Ausstrahlung von jemandem, der meinem Gefühl nach eigentlich viel, viel älter ist.
0: An der Tür zum nächsten Raum wandte er sich noch einmal um. Der Museumswärter beschäftigte sich auch weiterhin unverdrossen mit dem Polieren der Glasscheiben und schenkte ihm weiter keine Beachtung.
4: Diese Augen. Wo habe ich nur solche Augen schon einmal gesehen? Er hat so etwas Reptilienhaftes an sich. Es ist, als ob man in die Augen einer Schlange schaut. Macht liegt in diesem Blick. Aber eigenartigerweise gleichzeitig auch große Hoffnungslosigkeit. Als ob das Leben nur noch eine Qual für ihn wäre. Was für ein ungemein faszinierendes Gesicht. Ich kann mich nicht erinnern, jemals in ein ähnlich fesselndes Gesicht geblickt zu haben. Ich hoffe, es wird ein Wiedersehen geben, wenn ich morgen wieder herkomme.
0: John Wensittet Smith witterte ein Geheimnis und begann daher alles, was er gerade erlebt und dabei gefühlt hatte, sofort in einer ruhigen Ecke eines wenig frequentierten Nebenraums aufzuschreiben. Die Begegnung schien von Bedeutung zu sein. Das spürte er in seinem Inneren ganz genau. Als er seinen Bericht beendet hatte, begann er das zu tun, weswegen er ja eigentlich hergekommen war. Er notierte sich alles, was er dem Papyrus hatte entnehmen können. In seinem Arbeitseifer bemerkte er gar nicht, wie es draußen zunehmend dunkler wurde. Er schrieb im Dämmerlicht noch eine ganze Weile weiter, bis die Worte immer langsamer und nur noch unter größter Mühe ihren Weg auf das Papier fanden. Irgendwann sank dem jungen Forscher dann der Kopf vollends auf die Brust und er schlief, erschöpft von der langen Reise, ein. Nicht einmal die schrille Glocke, die das Schließen des Museums anzeigte, vermochte ihn zu wecken. Die Lichter wurden gelöscht und niemand entdeckte den selig Schlafenden. John Wensittet Smith blieb schlafend allein zurück. Allein mit einer Vielzahl von ägyptischen Mumien, Kultgegenständen, Götterstatuen und Sarkophagen. Smith erwachte aus seinem Schlaf erst wieder, als es von einem fernen Kirchturm Mitternacht schlug. Zunächst wusste er überhaupt nicht, wo er sich befand. Der Mond schien schwach durch die hohen Fenster herein. Als sich Smiths Augen etwas an das Dämmerlicht gewöhnt hatten, begann er sich langsam zu orientieren.
1: Ich bin immer noch im Museum. Muss hier eingeschlafen sein. So was Verrücktes. Hoffentlich komme ich hier jetzt noch irgendwo raus. Wie still es ist. Scheint wirklich niemand mehr hier zu sein. Nicht mal ein Nachtwächter. Nun denn.
4: Ein Lichtschein. Womöglich ist das ja der Wächter. Das ist nicht der Nachtwächter. Jemand muss hier eingebrochen sein. Aber was macht der Kerl denn da bloß?
0: Je näher er kam, umso mehr konnte er erkennen, was in dem Raum vor sich ging, wo die Laterne am Boden stand und ihr Licht in dem weitläufigen Raum zu allen Seiten verteilte.
4: Er ist es.
0: Das Wiedersehen kam also weit früher als erwartet. Es war der Mann, den er für einen Ägypter gehalten hatte. Er kauerte am Boden und war damit beschäftigt, mit Hilfe eines offenbar sehr scharfen Messers und unter Einsatz der eigenen, recht beträchtlichen Körperkraft, eine Mumie im Bereich des Kopfes von den vor Jahrtausenden im alten Ägypten mit verschiedenen Harzen verklebten Bandagen zu befreien. Smith verwarf die Idee zunächst, den Mann einfach so anzusprechen. Zu gefährlich erschien er ihm in diesem Augenblick. Das lange Messer, mit dem er hantierte, flößte ihm Furcht ein. Aus Neugier, einen Blick auf den nun bald enthüllten Kopf der Mumie zu erhaschen, trat er leise, so nah wie es ging, vor.

0: eine Frau.
1: Smith hatte sich schon immer gewünscht, einmal dabei zu sein, wenn eine altägyptische Mumie von den Binden befreit würde. Er war nicht wenig erstaunt, wie unbeschadet der Körper die Jahrtausende überdauert hatte. Es handelte sich um eine ausgesprochen schöne und noch recht junge Frau.
0: Merkwürdig.
1: Es gelang Smith, sich schnell genug in den Schatten zurückzulehnen. Der Engländer wagte kaum zu atmen. Aus einer der Auslagen nahm der Fremde eine Handvoll prächtiger ägyptischer Ringe und warf diese einen nach dem anderen in den gefüllten Wassereimer.
0: Was soll das nur? Das ergibt doch keinen Sinn.
2: Oh nein.
0: Nein. Das Wasser läuft bis zu meinen Füßen. Hoffentlich.
1: Er hatte den Gedanken noch nicht zu Ende gedacht. Da begab sich der Mann bereits auf seine Knie und begann mit einem großen Lappen die Flüssigkeit aufzuwischen. Immer näher kam er dabei, über den Boden robbend, auf Smith zu. Um jetzt noch zu fliehen, war es zu spät. Unaufhörlich kam der Mann näher und erblickte irgendwann die Fußspitzen. Seine Augen funkelten Smith von unten an, als er sich erhob.
3: Sie sprechen ja meine Sprache.
4: Tue ich. Was machen Sie hier? Ich wähnte mich Mutterseelen allein.
3: Bitte verzeihen Sie. Ich hoffe, ich habe Sie nicht erschreckt.
4: Nein. Aber ich bin überrascht, dass außer mir noch jemand hier ist.
3: Das kann ich mir vorstellen. Ich bin unglücklicherweise, als ich meine Aufzeichnungen vervollständigen wollte, auf einem Stuhl in einem der Nebenräume eingeschlafen. Er liegt etwas versteckt. Daher hat man mich dort wohl nicht entdeckt, als hier geschlossen wurde.
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4: Sie haben beobachtet, was ich getan habe?
3: Ja, ich kam leider nicht umhin, dies zu tun. Und ich muss zugeben, meine Neugier wurde durch das, was ich gesehen habe, auf das Äußerste geweckt.
4: Das ist nachvollziehbar. Aber ich warne Sie. Sollten Sie so dumm sein, sich mir in den Weg zu stellen, dann werde ich, so leid es mir auch tun mag, nicht zögern, Ihnen das hier in Ihr Herz zu rammen. Das ist genau das, was Ihnen geblüht hätte, wenn Sie sich 10 Minuten früher unvermittelt an mich herangeschlichen hätten.
3: Aber ich habe doch gar nicht vor, Ihnen im Wege zu stehen. Es ist daher vollkommen unnötig, mich zu bedrohen. Es ist reiner Zufall, dass ich überhaupt noch hier bin.
4: Na gut. Sie machen durchaus einen vertrauenerweckenden Eindruck.
3: Ob Sie vielleicht so freundlich wären, mir zu zeigen, wie ich hier rauskomme? Durch einen Seiteneingang oder so. Sie scheinen sich ja hier sehr viel besser auszukennen als ich.
4: Darf ich nach Ihrem Namen fragen?
3: Ich heiße John Vansittart Smith, Sir.
4: Ein außergewöhnlicher Name.
3: Durchaus, ja.
4: Sind Sie am Ende der Vansittart Smith, welcher in einer Londoner Zeitung unlängst über El Cap geschrieben hat?
3: Oh ja, genau der bin ich. Sie haben also etwas von mir gelesen?
4: Nur diesen einen Artikel. Und das hat mir ehrlich gesagt auch gereicht. Oh. Es ist wirklich beschämend, wie wenig Sie über El Cap wissen.
3: Sir!
4: Zwar scheint mir Ihr Wissen immer noch dem vieler Ihrer Kollegen überlegen zu sein, aber das ist trotzdem noch sehr wenig.
3: Verzeihen Sie mir, wenn ich eine solche Anmerkung aus dem Mund eines Museumswärters etwas anmaßend finde.
4: Anmaßend ist es, wenn man sich auf sein Halbwissen auch noch etwas einbildet und tatsächlich meint, man habe die Weisheit mit Löffeln gefressen.
3: Das wird ja immer besser.
4: Die größten Errungenschaften bei uns im alten Ägypten waren nicht die spektakulären Bauwerke, auf die die heutige Wissenschaft gemeinhin fokussiert. Nein, es war unsere Lebensphilosophie und vor allem unser Geheimwissen, das uns zu etwas Besonderem unter allen Völkern der Erde machte. Aber darüber haben Sie und die anderen stümperhaften Schmierfinken natürlich bisher nichts geschrieben.
3: Habe ich das richtig verstanden? Bei uns im alten Ägypten?
4: So sagte ich, ja. Und so habe ich es auch gemeint.
3: Aber, oh, guter Gott, Das Gesicht der Mumie. Sehen Sie nur.
6: Nein. Nein. Wie konnte das nur passieren?
3: Die Luft hat binnen Minuten all die mühevolle Arbeit der Einbalsamierer zunichte gemacht.
6: Atmo. Oh, Atmo.
3: Jahrtausende konserviert und nun doch in so kurzer Zeit zu Staub zerfallen.
6: Daran sind nur Sie schuld.
3: Das muss ich entschieden zurückweisen. Ich war es nicht, der die Binden gelöst und somit erst ermöglicht hat, dass Luft an die Mumie kam.
6: Wenn Sie nicht gekommen wären und mich abgelenkt hätten, dann...
3: Dann?
6: Dann wäre jetzt schon längst alles vorbei.
3: Ich verstehe nicht.
6: Das hatte ich auch nicht erwartet. Ist vermutlich auch besser so.
3: Sie sprechen in Rätseln.
6: Ich kam heute mit einem klaren Vorsatz hierher. Der alte Fluch ist nun schon so gut wie gebrochen. Das ist die Hauptsache. Ich werde bald wieder mit ihr vereint sein. Was kümmert mich da ihre sterbliche Hülle, wo ich doch genau weiß, dass ihre Seele mich in der Ewigkeit erwarten wird? Alles, was ich jetzt noch zu tun habe, ist nur durch den Schleier auf die andere Seite zu gehen.
3: Sind Sie sicher, dass es Ihnen gut geht?
6: Fassen Sie mich nicht an! Fassen Sie mich bloß nicht an, Sie!
3: Entschuldigung, ich wollte nicht...
6: Um Ihre Frage zu beantworten, es ging mir nie besser. Denn der Moment, auf den ich so lange gewartet habe, ist endlich gekommen. Keine Sorge. Ich werde Ihnen zeigen, wie Sie hier rauskommen. Folgen Sie mir. Ich werde uns leuchten. Ich hoffe, Sie fürchten sich nicht, umgeben von so vielen Toten und einem Todgeweihten.
3: Nein, nein, es geht schon.
1: Der junge Engländer folgte dem Mann, der mit der an ihrem Griff bei jedem Schritt hin und her schaukelnden Laterne zügig voranschritt. Der Lichtschein erhellte auf unheimlichste Weise immer wieder Artefakte, die bei Tag sicher gar nichts Furchteinflößendes hatten, deren Anblick aber jetzt in dem menschenleeren dunklen Museum für eine gepflegte Gänsehaut bei ihm sorgte. Smith war sich relativ sicher, dass er es hier offenbar mit einem Wahnsinnigen zu tun hatte. Zu allem Unglück war dieser vielleicht auch noch gewaltbereit. Aber was blieb ihm übrig, als ihm zu folgen und zu hoffen, dass er ihn wirklich zu einem Ausgang führen würde? Schweigend durchquerten sie die Räume der ägyptischen, der assyrischen und der persischen Sammlung. Als sie die letztgenannte hinter sich gelassen hatten, ging der unheimliche Fremde zielstrebig auf eine Mauer zu. Smith bemerkte beim Näherkommen zu seiner grenzenlosen Erleichterung, dass es eine Außenmauer war. Sein Begleiter öffnete eine Tür. Angenehm kühle Nachtluft drang herein.
6: Bitte sehr. Der gewünschte Ausgang.
3: Ja.
1: Angenehm kühle Nachtluft drang herein.
6: Bitte sehr. Der gewünschte Ausgang.

0: Ich auch nicht. Es kann kein Zufall sein, dass sie hier eingeschlafen sind, sie niemand entdeckt und geweckt hat und wir deshalb die Möglichkeit hatten, uns unverhofft kennenzulernen, bevor ich...
1: Ja? Bevor sie was?
0: Ich kam jedenfalls gerade auf dem Weg zu dieser Tür auf den Gedanken, dass sie mir möglicherweise gesandt worden sind, damit ich ihnen meine Geschichte anvertrauen kann. Denn andernfalls wird sie wohl für immer verloren gehen und kann somit dann auch niemandem mehr als Warnung dienen.
1: Welche Art von Warnung?
0: Eine Warnung für törichte Sterbliche, die all ihre Energie daran setzen, der Natur ins Handwerk zu pfuschen. Ich selbst bin einst der Versuchung erlegen und habe deshalb bitteres Leid erfahren müssen. Leid, das kaum auszuhalten war über so eine lange Zeit. Nun stehe ich schlussendlich an der Schwelle des Todes. Und Sie, mein lieber junger Freund, sind offenbar meine unerwartete letzte Chance, andere von einem ähnlichen Irrweg abzubringen, wie ich ihn beschritt. Bitte, nehmen Sie sich die Zeit und hören Sie sich meine Geschichte an.
1: Nun ja, ich...
0: Bitte! Ich habe wirklich nicht mehr viel Zeit.
1: Also schön.
0: Ich danke Ihnen. Kommen Sie. Ich weiß einen Ort, wo wir es etwas behaglicher haben werden.
1: Ja.
2: Kaum war die Tür ins Schloss gefallen, fragte sich Smith, ob die getroffene Entscheidung wirklich so klug gewesen war.
0: So kommen Sie doch.
1: Ich komme.
0: Es wird Ihnen in meiner Gegenwart schon nichts passieren.
2: Wieder einmal hatte die Neugier über die Angst gesiegt.

0: Kommen Sie. Nehmen Sie Platz. Hier haben wir es warm. Und das Feuer erleuchtet gleichzeitig auch den Raum. Bitte. So setzen Sie sich doch.
1: Natürlich. Hier?
0: Wo Sie wollen, mein Freund.
1: Na gut. Also?
0: Ich bin, wie Sie ja bereits vermuteten, tatsächlich Ägypter von Geburt. Ein Ägypter, wie sie zur Zeit der Pharaonen in meinem Land zu Hause waren, möchte ich betonen. Ich bin mitnichten einer dieser Nachkommen unserer ehemaligen Sklaven, die jetzt mein schönes Land bevölkern. Mein Volk ließ die Hebräer für sich arbeiten, vertrieb die Äthiopier wieder in Richtung Süden und errichtete die monumentalen Bauwerke, um die uns seitdem alle anderen Völker der Erde beneiden. In der Regierungszeit von Amose I., 1500 Jahre vor Christi Geburt, erblickte ich das Licht der Welt.
1: 1500 vor Christi? Aber...
0: Ich bin mir durchaus bewusst, wie unglaublich das klingt. Das ändert aber nichts daran, dass es die reine Wahrheit ist.
1: Dann sind Sie ein beneidenswerter Zeuge einer Epoche, von der wir...
0: Wie Sie gleich erfahren werden, bin ich keineswegs zu beneiden, junger Mann. Im Gegenteil. Ich verdiene Ihr gütiges Mitgefühl. Man gab mir den Namen Sosra. Und ich wurde in eine im Pharaonenreich hochstehende Familie geboren. Mein Vater war der Hohepriester des Osiris-Kults im großen Tempel von Avaris, einer Stadt, errichtet an einem der Seitenarme des Nils.
1: Ja, dort finden seit vielen Jahren groß angelegte Grabungen statt. Eines Tages hoffe ich, dorthin reisen zu können.
0: Ich verbrachte meine gesamte Kindheit und Jugend im Tempel und wurde von meinem Vater und den ihm untergeordneten Priestern während dieser Zeit in alle Geheimkünste eingeweiht. Mit einigem Stolz darf ich sagen, dass ich ein sehr begabter und vor allem sehr gelehriger Schüler war. Ich war noch keine 16 Jahre alt, da gab es bereits nichts mehr, was sie mir dort hätten beibringen können. So eifrig hatte ich alles Wissen in mich aufgesogen. Von diesem Zeitpunkt an begann ich auf eigene Faust die Geheimnisse der Natur zu erforschen. Die Erkenntnisse, die ich dabei gewann, teilte ich mit niemandem. Am meisten von allem faszinierte mich von Anfang an der Kreislauf von Geburt, Leben und Sterben. Meinen Vorgängern war es bereits gelungen, Tränke zu brauen, die Krankheiten heilen konnten. Eine große

0: Leistung war das. Aber wie viel größer wäre der allgemeine Nutzen, wenn man ein Mittel finden würde, das einen immun machen würde gegen alle Krankheiten? Und vor allem gegen die natürlichen Alterungsprozesse, dachte ich mir.
1: Das Wasser des Lebens.
0: Ja, so nennt man es wohl gemeinhin.
1: Sie haben es also tatsächlich entdeckt?
0: Das habe ich.
1: Verraten Sie mir!
0: Die Zusammensetzung tut nichts zur Sache. Glauben Sie, ich würde Sie oder weiß Gott wen, indem ich Sie verrate, in dasselbe Unglück laufen lassen, in das ich offenen Auges in meiner Verblendung gerannt bin? Nein. Die Zusammensetzung wird für immer mein Geheimnis bleiben. Das habe ich mir bereits vor langer, langer Zeit geschworen.
1: Aber...
0: Kein Aber! Sicher können Sie sich vorstellen, wie ich mich gefühlt habe, als ich nach langen Jahren des Forschens endlich eine Substanz in den Händen hielt, die, wenn man sie sich injizierte, dem Körper eine unnatürlich hohe Widerstandskraft gegen Krankheiten, das Altern und sogar gegen Gifte verlieh. Ich probierte sie zunächst an einer Katze aus, der ich danach die tödlichsten Gifte zu trinken gab, die die Natur hervorgebracht hat. Sie vermochten ihr nichts mehr anzuhaben.
1: Erstaunlich.
0: Ich bin überzeugt, diese Katze lebt sicher noch heute irgendwo in Ägypten. Und es hat nicht einmal etwas mit Zauberei zu tun. Es ist ein rein chemischer Prozess, den ich mir zunutze gemacht habe. Es ist zu befürchten, dass eines Tages noch jemand anderes darauf kommt.
1: Dann könnten Sie doch auch mir...
0: Zwecklos weiter in mich zu dringen. Das Geheimnis über die Zusammensetzung des Elixiers werde ich mit ins Grab nehmen. Und zwar noch ehe der morgige Tag beginnt.
1: Sie wollen sich also wirklich heute Nacht hier...
0: Ich verstehe, dass Sie das befremdlich finden mögen. Die Liebe zum Leben ist groß, wenn man noch jung ist. Niemand weiß das besser als ich. Das war der Motor, weshalb ich mir damals leichten Herzens nach dem erfolgreichen Versuch mit der Katze die Substanz selbst injizierte. Schmerzen und Tod hatte ich damit für alle Zeiten aus meinem nun unendlichen Leben verbannt. Nun suchte ich nach einem geeigneten Gefährten, um die Ewigkeit mit ihm zu teilen. Nach jemandem, den ich würdig fand, ihn mit der Gabe der Unsterblichkeit zu beschenken.
1: Sind Sie fündig geworden?
0: Oh ja. Es gab damals einen jungen Priester des Gottes Tod. Parmes war sein Name. Er hatte durch seine Aufrichtigkeit, durch den brennenden Fleiß, den er in seine Studien investierte und, ja, auch durch seine außergewöhnliche körperliche Schönheit rasch meine Zuneigung gewonnen. Ich vertraute mich ihm daher in einer mondhellen Nacht an. Wir saßen auf einem Felsen und sahen auf den Fluss hinab.
1: Und es ist wirklich wahr?
0: Das ist es. Ich schwöre bei Tod und Osiris.
1: Und was willst du nun tun? Musst du nicht deinem Vater oder dem Pharao...
0: Niemandem werde ich das Geheimnis enthüllen.
1: Aber du hast dich mir gerade anvertraut.
0: Weil du mein Freund bist. Mein bester Freund. Und weil ich die Ewigkeit nicht allein durchschreiten möchte. Ich möchte sie teilen. Mit jemandem, der daherkommt, wo ich herkomme. Und der genauso alt ist wie ich. Auch wenn ich nun für alle Zeiten immer so aussehen werde wie jetzt.
1: Du bietest mir...
0: Ich biete dir das ewige Leben an, Parmes. Und ich hoffe von Herzen, dass du annimmst.
1: Natürlich nehme ich an. Nur ein Narr würde solch ein Angebot ausschlagen.
0: Dann komm!
1: Willst du etwa jetzt, mitten in der Nacht noch?
0: Ja, auf der Stelle! Ich habe bereits alles für deine Injektion vorbereitet. Sei mein Bruder für die Unendlichkeit.
1: Das will ich gerne sein, dein dankbarer kleiner Bruder.
0: Komm! Alles verlief glänzend. Und so waren wir nun schon zu zweit. Nichts und niemand konnte uns mehr etwas anhaben. So dachten wir damals jedenfalls. Das geteilte große Geheimnis schmiedete uns noch etwas enger aneinander. Es war ein herrliches Leben. Ich gab meine Forschungen komplett auf und genoss nur noch in vollen Zügen die Zeit in der Gesellschaft von Parmes. Er jedoch begann irgendwann aus zunächst unklarem Grund weiter zu forschen. Jeden Tag sah ich ihn in einem Zimmer im Tempelbereich mit seinen Fiolen hantieren, Essenzen destillieren und Tränke brauen. Über das Ziel seiner Forschungsarbeit ließ er mich lange im Unklaren. So vergingen die Jahre, ohne dass man sie uns beiden auch nur im Entferntesten angesehen hätte. Parmes! Parmes!
1: Ich habe wirklich keine Zeit. Wie du siehst, arbeite ich.
0: Ach, man kann nicht immer arbeiten. Komm, lass uns in die Stadt gehen.
1: Nicht heute.
0: Doch, komm.
1: Sosra.
0: Nein, heute lasse ich mich nicht schon wieder abwimmeln. Los, komm schon.
1: Ich...
0: Keine Widerrede.
1: Du bist ein Quälgeist.
0: Ein Quälgeist, der nur dein Bestes will.
1: Also schön.
0: Na also, nun komm schon raus.
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0: An der östlichen Grenze des Reiches herrschte Krieg. Die Truppen kämpften verzweifelt dafür, den Stamm der Hyksos wieder aus Ägypten zu vertreiben. Avaris wurde zu dieser Zeit von einem durch den Pharao eingesetzten Gouverneur befehligt. Parmes und ich flanierten die Hauptstraße hinunter. Es herrschte dort geschäftiges Treiben an diesem Tag. Irgendwann werden alle diese Menschen und auch ihre Häuser, der Tempel und der Palast einmal nicht mehr da sein. Aber wir, du und ich, wir werden dann immer noch genauso jung und lebendig sein wie in diesem Moment. Ist schon ein komisches Gefühl, nicht?
1: Du sprichst mir aus der Seele. Seit ich unsterblich bin, sehe ich die Vergänglichkeit mit ganz anderen Augen.
0: Es wird schwer sein, alle, die wir lieben, zu Grabe zu tragen. Einen nach dem anderen.
1: Alle und alle sterben zu sehen und selbst nicht sterben zu können.
0: Gut, dass wir einander haben.
1: Ja.
0: Hast du schon gehört? Man sagt, der Gouverneur habe eine Tochter, deren Schönheit derart makellos sein soll, dass es einem schier den Atem verschlägt.
1: Das kann ich bestätigen.
0: Du hast sie also schon gesehen?
1: Ja. Atma ist ihr Name.
0: Atma.
2: Macht Platz! Aus dem Weg! Macht schon, faules Pack!
1: Da ist sie.
0: Atma?
1: Ja, dort in der Sänfte wird sie getragen.
0: Osiris, steh mir bei.
1: Jetzt verstehst du sicher, warum ganz Avaris ihr zu Füßen liegt.
0: Ist das ein Mensch oder eine herabgestiegene Göttin?
1: Ich glaube, sie ist eine Göttin.
2: Ihr da! Was steht ihr da und glotzt?
3: Aus dem Weg, aber schnell!
1: Ja, Entschuldigung.
3: Nun komm schon.
4: Guten Tag.
1: Guten Tag.
0: Guten Tag. Hoheit.
4: Nein, das ist zu viel, der Ehre. Ich bin noch keine Hoheit.
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2: Wir kommen sonst noch zu spät.
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1: Gehen wir zurück. Susra.
0: Was?
1: Lass uns zurückgehen.
0: Ja. Parmes und ich sprachen nicht viel miteinander auf dem Nachhauseweg. Ehrlich gesagt, sprachen wir gar nicht. Jeder von uns beiden hing seinen eigenen Gedanken nach. Gedanken an Atma. Es war deutlich zu spüren, dass ich mit der gemeinsamen Leidenschaft für diese schöne junge Frau ein Keil zwischen uns zu treiben begann. Dank meiner guten Verbindungen wusste ich es einzurichten, dass ich sie schon in der Woche darauf persönlich kennenlernen konnte. Parmes hatte ich wohlweislich nichts davon erzählt. Es war das erste Mal, dass wir Geheimnisse voreinander hatten. Und das war natürlich keine erfreuliche Entwicklung.
4: Ich kenne euch doch.
0: Mich?
4: Ja. Wobei kennen vielleicht zu viel gesagt ist. Ich habe euch nur einmal gesehen. Auf der Straße. Ihr spracht mich mit Hoheit an.
0: Daran erinnert ihr euch?
4: Aber ja, so häufig kommt das nicht vor.
0: Für mich war es ein Schicksalsmoment, als sich unsere Augen trafen.
4: Für mich ebenfalls.
0: Was sagt ihr?
4: Dieser Parmes war in eurer Begleitung.
0: Ja, er ist wie ein Bruder für mich.
4: Oh.
0: Aber was ist denn?
4: Nichts, ich bin nur müde.
0: Schlaft ihr auch so schlecht?
4: Der Schlaf macht einen großen Bogen um mich seit...
0: Seit jenem Tag, da wir uns auf der Straße trafen?
4: Ja, seitdem.
0: Ich verstehe.
4: Das glaube ich nicht.
0: Ihr kanntet den Namen meines Freundes?
4: Ja, aber nur, weil er kam und mir seine Liebe gestand.
0: Verzeiht mir, davon wusste ich nichts.
4: Das hoffte ich inständig.
0: Wieso das?
4: Weil ich deinem Freund Parmes keine Hoffnungen machen konnte, mein Herz jemals zu gewinnen.
0: So?
4: Wenn ich wählen dürfte, dann würde ich es euch schenken. Vielmehr habe ich es euch bereits geschenkt.
0: Atma, du machst mich zum glücklichsten Mann auf der Welt.
4: Parmes weiß nicht, dass ich dich liebe.
0: Das sollte er auch besser erst einmal nicht erfahren.
4: Ja, was gibt es?
5: Der hohe Priester des Osiris sandte Nachricht. Ihr werdet dringend im Tempel erwartet, Herr.
0: So?
5: Es gibt besorgniserregende Nachrichten. Die Pest ist in der Stadt ausgebrochen.
4: sagst du?
5: Es ist leider wahr, hohe Frau. Binnen Stunden wird es die ersten Toten geben. Euer Vater braucht euch jetzt.
0: Natürlich. Ich komme. Leb wohl und pass gut auf dich auf. Verlass am besten diese Räume in nächster Zeit nicht mehr. Das ist sicherer.
4: Sorge dich nicht um mich. Und komm wieder, sobald es dir möglich ist.
0: Das werde ich. Ist es ein Frevel, dass ich vor Glück aufschreien möchte, obwohl solch dunkle Wolken über Avaris aufziehen?
4: Nein, mir geht das nicht anders. Die Götter haben es so gefügt. Leb wohl.
0: Leb wohl. Atma. Es war schwer für mich, meinem Freund gegenüberzutreten. Ich sah, wie er an der Zurückweisung durch Atma litt. Sollte ich ihm da zeigen, dass mir das Herz vor Freude überquoll?
1: Wohl kaum.
0: Auch wenn sie tausende Menschen das Leben kostete, ich war fast dankbar für die Pestepidemie, die uns heimsuchte. Es gab dadurch so viel zu tun, so viele Kranke zu versorgen, so viele Totenfeiern abzuhalten. Parmes und ich zogen von allen Seiten Bewunderung auf uns, da wir uns getrauten, auch noch die Sterbenden zu behandeln. Die Menschen ahnten ja nicht, dass für uns die Krankheit keine Gefahr darstellte. An manchem Abend schlich ich mich unbemerkt zu Atma.
4: Wie kommt es, dass Parmes und du mit den Erkrankten so furchtlos umgehen?
0: Weil wir anders sind.
4: Was soll das heißen?
0: Wir brauchen die Pest nicht zu fürchten, denn uns kann sie nichts anhaben. Wir sind gewissermaßen immun dagegen. Und du sollst es nach meinem Wunsch nun auch bald sein. Ich habe alles, was dafür nötig ist, mitgebracht. Lass uns sofort...
4: Warte. Was ist das?
0: Ein Elixier, das ich durch lange Forschungen entdeckt habe.
4: Und es bewirkt, dass einen die Pest verschont?
0: Nicht nur.
4: Sprich.
0: Keine Krankheit wird dir zukünftig mehr etwas antun können.
4: Soll das heißen, du...
0: Ich habe das Wasser des Lebens entdeckt, ja. Parmes und ich haben bereits davon gekostet. Jetzt kennst du unser Geheimnis und sollst nun auch selbst...
4: Warte. Du bietest mir die Unsterblichkeit an?
0: An meiner Seite, ja. Es wird ein herrliches Leben werden. Und das Schöne ist, es muss niemals enden.
4: Wir werden nicht altern?
0: Nicht einen Tag wirst du mehr älter aussehen als jetzt.
4: Für immer leben.
0: Wäre das nicht schön? Unsere Liebe wird alle Zeiten überdauern. Es wird zwischen uns immer alles genauso sein wie jetzt.
4: Und auch für Parmes wird es immer sein wie jetzt. Er wird sich quälen.
0: Und sich eines Tages neu verlieben und dann...
4: Dann bekommt er auch eine Spielgefährtin für die Ewigkeit? Hast du es so geplant?
0: Warum dieser Ton? Es ist nichts Böses, das ich dir antun will. Ich biete dir an, für immer leben zu können. Ein Angebot, das abzulehnen, angesichts der momentanen Gefahren für dein Leben wohl sehr töricht wäre. Darf ich also...
4: Nein, du darfst nicht.
0: Atma, du weißt doch nur zu genau, was draußen vor sich geht. Nur die wenigsten Einwohner von Avaris werden die Epidemie überleben. Ich biete dir die Möglichkeit...
4: Ich habe durchaus verstanden, was du mir bietest.
0: Also?
4: Nein.
0: Nein? Atma...
4: Ein solcher Schritt will wohl überlegt sein. Ist das nicht gegen den Plan der Götter?
0: Aber...
4: Wenn sie gewollt hätten, dass wir ewig leben, hätten sie uns nicht so geschaffen?
0: Die Götter waren es doch, die mich das Elixier finden ließen. Ist es verwerflich, dass ich dich liebe und nicht möchte, dass dir etwas zustößt?
4: Nein, das ist nur allzu nachvollziehbar. Du weißt, dass auch ich dich liebe. Aber eine solche Entscheidung vermag ich beim besten Willen nicht übers Knie zu brechen. Ich verspreche dir, darüber nachzudenken. Und werde heute Nacht im Tempel inständig zu Isis beten. Sie wird mir gewiss in ihrer unendlichen Weisheit und Güte den rechten Pfad weisen. Morgen früh sende ich dir per Boten meine Antwort.
0: Ich werde sie erwarten. Gute Nacht.
4: Gute Nacht, Liebste.
0: Aber es kam keine Nachricht. Nicht am folgenden Morgen, nicht als die Sonne am höchsten stand. Am Abend auch nicht. So machte ich mich nach Einbruch der Dunkelheit voller Sorge zum Palast des Gouverneurs auf.
6: Es ist etwas Entsetzliches geschehen. Die Herrin liegt schwer krank danieder, Herr.
0: Was sagst du da?
6: Sie hat die ganze Nacht im Tempel gebetet und heute früh... Ach, es ist so furchtbar, sie so zu sehen.
0: Lass mich zu ihr.
6: Aber ihr könnt doch nicht... Was ist, wenn ihr euch...
0: Ich habe keine Angst vor Ansteckung.
6: Sie fiebert und ist kaum ansprechbar.
0: Ich will sie sehen.
5: So folgt mir.
0: Schweißnass wälzte sie sich unter ihren Laken. Die Pest hatte ihr das schreckliche Brandmal schon auf ihre Stirn gedrückt.
7: Atma! Mein Atma!
5: Glaubt ihr, man kann ihr noch helfen, Herr?
7: Nein. Es ist schon zu spät. Es wird nicht mehr lange dauern.
5: Das arme Kind.
0: Ich wünschte mir in diesem Moment nichts sehnlicher, als mich bei ihr durch einen letzten Kuss anstecken und mit ihr sterben zu können.
7: Atma!
4: Siehst du, dies ist die Antwort der Götter. Isis schickte mir in ihrer Weisheit die Krankheit, um mich daran zu hindern, einen schrecklichen Fehler zu begehen.
7: Wenn du doch nur...
4: Es sollte wohl einfach nicht sein. Glaub mir, niemandem tut es mehr leid als mir.
7: Wie soll ich leben ohne dich? Wie soll ich ein Leben ohne Erlösung durch den Tod leben?
4: Die Götter werden auch dir einen Weg weisen, der gut sein wird.
0: Wenn ich in den folgenden Tagen nicht im Palast an ihrem Bett wachte, so lag ich in meinem Zimmer im Tempel und starrte mit offenen Augen Löcher in die Decke. Schlaf fand ich keinen mehr.
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0: Es war eine Erlösung von ihren Leiden für Atma, als endlich der Tod zu ihr kam.
10: Ist es wahr?
0: Agnes.
10: Ob es wahr ist?
0: Es ist wahr. Sie ist tot.
10: Warum hast du das zugelassen? Warum hast du nicht rechtzeitig auch aus ihr eine Unsterbliche gemacht?
11: Was glaubst du denn? Weil es schon zu spät war.
0: Die Krankheit war bereits zu weit fortgeschritten. Glaub mir, es schmerzt mich mehr als dich, dass ich sie nicht retten konnte. Denn ich liebe sie auch. Sieh mich.
10: Ich habe es geahnt. Also ist es wahr? Du hast mich die ganze Zeit belogen.
0: Wir wollten dich schonen.
10: Ich will davon nichts mehr hören. Du bist ja kaum noch wiederzuerkennen. Wie konntest du nur?
0: Warte, das darf nicht zwischen uns stehen. Bitte nicht.
10: Zu spät. Hättest du dir vorher überlegen sollen, Sosra?
0: Was sind wir doch für Narren gewesen, dass wir uns durch unser Tun den Tod zu unserem schlimmsten Feind gemacht haben. Obwohl wir doch den Tod eigentlich damit besiegen wollten. Jetzt grinst er uns doch triumphierend von Atmas Antlitz ins Gesicht. Eine schreckliche Vorstellung, noch Jahrhunderte leben zu müssen ohne sie. Ich bin froh und dankbar, dich an meiner Seite zu haben. Das musst du mir glauben. Womöglich wird es gemeinsam leichter zu ertragen sein, wo wir sie doch beide so sehr geliebt haben.
10: Ich muss dich enttäuschen. Unsere Wege trennen sich hier.
0: Pames, nicht? Nicht so? Wo gehst du hin?
10: Zu ihr.
0: Atma?
10: Ja, zu ihr. Sobald sie einbalsamiert im Grab ihres Vaters im Tal vor der Stadt liegt, werde ich sie aufsuchen.
0: Wozu? Um Abschied zu nehmen?
10: Nein, um den Tod mit ihr zu teilen.
0: Glaub mir, Freund. Auch ich würde liebend gern diesen Weg. Aber es ist uns nun einmal versperrt. Wir haben das Elixier in unserem Blut.
10: Aber ich habe eine Möglichkeit gefunden, mit einem noch stärkeren Gegenmittel seine Wirkung aufzuheben. Daran forsche ich bereits seit langem, um gerüstet zu sein für den Tag, an dem ich des ewigen Lebens und deiner Gesellschaft doch einmal überdrüssig sein würde.
0: Aber du kannst doch nicht...
10: Und ob ich kann? Das Elixier fließt bereits in diesem Augenblick in meinen Adern. Heute, wenn die Sonne sinkt, werde ich tot sein und meiner Geliebten im Totenreich Gesellschaft leisten.
0: Und ich? Was soll aus mir werden?
10: Ehrlich gesagt, ist mir das gleichgültig.
0: Warte, gib mir auch von dem Gegenmittel.
10: Bestimmt nicht.
0: Ich flehe dich an. Bei aller Weisheit Tods und Anubis weihe mich eine das Geheimnis des Gegenmittels.
10: Niemals.
0: Ich werde es auf eigene Faust ja doch herausfinden.
10: Versuch das nur, es wird dir nicht gelingen. Denn es gibt einen Bestandteil, den du nie finden wirst. Mir fiel er auch nur durch einen Zufall in die Hände. Er war im Ring des Tod enthalten. Es ist sogar noch etwas von der Substanz darin übrig geblieben. Aber das wird dir auch nichts nützen.
0: Der Ring des Tod? Nie davon gehört? Wo ist er? Wie kann ich ihn finden?
10: Ich habe dafür gesorgt, dass du ihn nie finden wirst. Du magst vielleicht ihre Liebe gewonnen haben, aber du stehst trotzdem jetzt als der große Verlierer da. Leb wohl. Ich überlasse dich deiner gerechten Strafe, einem langen und erbärmlichen Leben. Die Ketten, die mich an dich banden, sind gebrochen. Ich habe mich aus eigenen Kräften endlich daraus befreit.
7: Armes! Sollen wir wirklich so auseinandergehen? Nach allem, was war?
10: Frag dich selbst und deine Taten.
0: Am Morgen brachte ein Bote die Nachricht, dass der junge Priester des Tod im Grabe der Tochter des Gouverneurs leblos aufgefunden worden war. Ich war sehr traurig. Der Verlust der beiden Menschen, die mir am nächsten standen, schmerzt noch heute. Nach so vielen Jahrtausenden. Mit Feuereifer machte ich mich an die Arbeit, ebenfalls ein Elixier zu finden, das die Wirkung des Wassers des Lebens aufheben könnte. Von der Dämmerung bis Mitternacht beschäftigte ich mich mit nichts anderem. Natürlich arbeitete ich mich zunächst auch durch den wissenschaftlichen Nachlass von Parmes, ohne jedoch den geringsten Hinweis zu finden, wie sich sein Elixier zusammengesetzt hatte. Wann immer ich nahe dran war zu verzweifeln, suchte ich das Grab meiner Liebsten auf. Mich für eine Weile in der Gegenwart ihrer sterblichen Hülle aufzuhalten, war stets wohltuend.
1: Hatte sich denn keine Spur von diesem ominösen Ring des Tod finden lassen?
0: Keine. Allerdings konnten sich andere Priester im Tempel des Tod durchaus an ihn erinnern. Sie beschrieben ihn mir. Er war nicht aus Gold, sondern aus einem noch härteren Edelmetall gefertigt. Platin nennt man es heute. Damit umfasst war ein sehr großer, innen ausgehöhlter Edelstein. Manche erinnerten sich, dass dort eine unbekannte Flüssigkeit eingefüllt gewesen sei. Wo Parmes ihn aber vor seinem Tod versteckt hatte, konnte ich nicht herausfinden.
1: Er hat also recht behalten. Ohne diesen Ring blieben ihre Versuche, ein Gegenmittel zu finden, tatsächlich erfolglos.
0: Ja, bedauerlicherweise. Es machte mich fast wahnsinnig. Ich hatte jeden Raum auf den Kopf gestellt, den er in den Tagen vor seinem Tod betreten hatte. Und fand nicht die kleinste Spur auf den Verbleib des Rings, geschweige denn ihn selbst. Sogar den Sand, über den er zu Atmas Grab schritt, siebte ich in meiner Verzweiflung in wochenlanger, mühevoller Arbeit durch. Zu allem Unglück musste ich meine Suche unterbrechen, weil der Krieg nicht den vom Pharao gewünschten Verlauf nahm. Die Front rückte von Osten immer näher auf uns zu. Irgendwann kam der Tag, da die Stadt Avaris nicht mehr zu halten war. Der Gouverneur wurde mit vielen anderen wichtigen Persönlichkeiten hingerichtet, nachdem die Hykussos die Stadt besetzt hatten. Viele von uns anderen, die die Pest und den Krieg überlebt hatten, wurden von der Siegermacht in die Steppe an den Ufern des Euphrat verschleppt und dort als billige Arbeiter jahrzehntelang gefangen gehalten. Alle wurden älter und starben. Nur mir sah man das Älterwerden nicht an. Ich suchte dies mit fantasievollen Geschichten einigermaßen glaubwürdig zu erklären. Eines Tages gelang mir dann die Flucht. Nach Ägypten zurückgekehrt, musste ich feststellen, dass die Sieger Avaris dem Erdboden gleichgemacht hatten. Viele der gewaltigen Monumente und auch das Grab meiner geliebten Atma war über die Jahre ohne sichtbare Spuren zu hinterlassen im Wüstensand verschwunden. Überall war nur noch Sand. Sand, soweit das Auge reichte. Sie können sich sicher vorstellen, wie ich mich gefühlt habe.
1: Oh ja, das kann ich.
0: An diesem Tag in der Wüste begrub ich all meine Hoffnungen, jemals in den Besitz des Ringes zu kommen. Und so mit der ersehnten Droge, die mich endlich sterben lassen würde. Wie sehr ich mittlerweile den Tod herbeisehnte. Ich dachte anfangs, meine Entdeckung sei eine Gnade gewesen. Das war sie nicht. Es war ein Fluch, den ich mir selbst auferlegt hatte und der mich bis heute verfolgt. Glauben Sie mir, Zeit ist der schlimmste Folterknecht. Manch einem kommt die Spanne, die zwischen der Wiege und der Bahre liegt, schon lang vor. Aber was ist die Dauer eines jämmerlichen Menschenlebens gegenüber dem, was ich durch eigene Schuld seit damals durchleiden muss?
1: Was das bedeutet, kann wohl niemand ermessen.
0: Nein. Ich lebte zunächst ein bescheidenes, zurückgezogenes Leben, ehe ich begann, in alle Länder der Erde zu reisen. Ich lernte stets auf das Genaueste dort die Sprachen und Gewohnheiten und verfolgte, wo ich auch war, nur ein Ziel: doch noch den Ring des Tod zu finden.
1: Gab es nach Atma noch andere Frauen in ihrem Leben?
0: Keine. Ich bin ihr treu geblieben bis zum heutigen Tag. Und auch mit keinem Mann habe ich mich mehr angefreundet. Ich widmete mich nur noch meiner Suche. Alles, was jemals über das alte Ägypten geschrieben wurde, ich habe es gelesen. Natürlich immer mit der Hoffnung, einen Hinweis auf den Verbleib des Ringes zu finden. Es war vor etwa 9 Monaten. Da las ich, als ich mich gerade in San Francisco aufhielt, dass in der Gegend der ehemaligen Stadt Avaris einige interessante Funde gemacht worden waren. Mein Herz klopfte mir bis zum Hals, als ich erfuhr, dass auch Gräber in der Wüste gefunden und geöffnet worden waren. Unter anderem das des Gouverneurs zu Zeiten von Amose dem Ersten. Dort hatte man einen prächtigen, ungeöffneten Sarkophag mit einer intakten Mumie entdeckt. Ich war mir sicher, dass endlich das Grab meiner Atma gefunden worden war. Im Bericht hieß es weiter, dass man im Inneren des Sarkophags einen Platinring mit einem außergewöhnlich großen Edelstein gefunden hatte. Er war offenbar, als die Mumie in den Sarkophag gelegt worden war, dieser auf der Brust befestigt worden.
1: Der Ring des Tod?
0: Ja. Parmes hatte ihn wahrlich an einem sicheren Ort versteckt, denn kein Ägypter hätte es jemals gewagt, einen Sarkophag zu öffnen. Ich buchte mir umgehend eine Schiffspassage. Es war eine lange Reise, bis ich in Avaris ankam. Die Grabungen waren mittlerweile bereits beendet und alle Fundstücke abtransportiert worden. Da es sich um ein aus lauter Franzosen bestehendes Grabungsteam gehandelt hatte, seien die ausgegrabenen Fundstücke zum Louvre nach Paris unterwegs, wie man mir vor Ort sagte. Ich machte mich also sofort auf den Weg hierher.
1: Und wie ist es Ihnen gelungen, sich hier einzuschleichen, um an den Ring und an die Mumie zu kommen?
0: Der Zufall kam mir zu Hilfe. Glücklicherweise wurde gerade im Louvre ein zusätzlicher Museumswärter gesucht. Ich bewarb mich auf die Stelle und hatte Glück, ausgewählt zu werden. Dies ist meine erste und letzte Nacht hier.
1: Ich verstehe.
0: Jetzt kennen Sie meine Geschichte. Einem Mann mit Ihrer Auffassungsgabe muss ich sicher nicht erklären, dass ich nun an mein Ziel gelangt bin. Ich habe den Ring. Die Flüssigkeit ist selbst nach diesen abertausend Jahren noch in dem Edelstein eingeschlossen. Es ist das einzige Gift, das mir Erlösung bringen kann. Die Substanz, die mir noch fehlte, nun habe ich sie. Mit Hilfe dieser paar ersehnten Tropfen werde ich meiner widerstandsfähigen Gesundheit nun zu Leibe rücken. Schön, dass ich es in der Gegenwart von Atmas sterblicher Hülle tun kann. Mehr gibt es nicht zu sagen. Ich danke Ihnen, dass Sie mich bis zu Ende angehört haben. Richtiggehend erleichtert fühle ich mich jetzt, denn ich habe bisher niemals etwas darüber erzählt. Zu groß war immer meine Furcht, dass ich mich dadurch in Schwierigkeiten bringen würde. Welch angenehmes Gefühl, dass diese Last nun endlich von meinen Schultern genommen wurde.
1: Soll das, was Sie mir anvertraut haben, ein Geheimnis bleiben?
0: Machen Sie damit, was Sie wollen. Bewahren Sie es in Ihrem Herzen oder sprechen und schreiben Sie darüber. Das überlasse ich ganz Ihnen. Seien Sie aber darauf gefasst, dass man Ihnen womöglich nicht glauben wird.
1: Das bin ich. Und das ist mir gleich. Ich habe genug gehört und gesehen in dieser Nacht, um zu wissen, dass alles wahr ist, was Sie mir erzählt haben.
0: Das ist schön. Kommen Sie. Ich bringe Sie zurück zum Ausgang. Er führte die Rue de Rivoli. Sie kennen sich von dort aus?
1: Oh ja. Machen Sie sich keine Sorgen.
12: John Wensittet Smith folgte dem Mann mit der Laterne, der, wie er jetzt wusste, tatsächlich um so vieles älter war, als er schien. Beide hingen ihren Gedanken nach. Smith dachte über das nach, was er gerade vernommen hatte, und der Ägypter lächelte vorfreudig angesichts der Aussicht, in wenigen Minuten endlich in Frieden sterben zu können.
0: Hier trennen sich unsere Wege.
1: Ja, es war mir eine Freude, Ihre Bekanntschaft gemacht zu haben.
0: Ich danke Ihnen für Ihre Freundlichkeit. Gute Nacht.
1: Gute Nacht.
12: Nach einigen Schritten drehte sich Smith noch einmal um. Der Ägypter stand, die Laterne in der Hand haltend, immer noch unbeweglich in der Tür und sah ihm nach.
0: Leben Sie wohl, junger Freund.
1: Danke.
12: Darauf schloss er die Tür. Nach der Rückkehr in seine Heimatstadt las John Wenceslas Smith etwas sehr Interessantes in der Times. Der Artikel stammte vom Korrespondenten der Zeitung in Paris.
13: Merkwürdiger Fund im Louvre. Gestern Morgen machten die Reinigungskräfte, die täglich als Erste die Museumsräume betreten, eine befremdliche Entdeckung. Sie fanden einen der Museumswärter tot in der ägyptischen Abteilung am Boden liegend. Umklammert hielt er eine Mumie, der er teilweise die Bandagen gelöst hatte. Durch sein Tun ist die Mumie bedauerlicherweise schwer beschädigt worden. Er hielt sie derartig fest, dass es nur unter Anwendung von größter Gewalt möglich war, die beiden zu trennen. Rätsel gibt auch ein Ring auf, der aus der gleichen Ausgrabung stammt. Ein hohler Edelstein ist offenbar von den Toten geöffnet worden. Allem Anschein nach muss sich darin etwas befunden haben. Die Behörden gehen davon aus, dass der Mann bei dem Versuch, die Mumie zu stehlen, um sie womöglich an einen privaten Sammler zu verkaufen, an einem Herzanfall gestorben ist. Nach Zeugenaussagen handelt es sich um einen Mann unklaren Alters. Um wen es sich genau handelt, konnte bisher leider nicht ermittelt werden. Der Name, den er bei seiner gerade erst erfolgten Einstellung angegeben hatte, erwies sich, ebenso wie die Adresse, als falsch. Sein dramatisches Ende gibt den Ermittlern viele Rätsel auf. Er hat es also zu Ende gebracht. Ganz so, wie er es wollte.

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1: Bleibe ich oder gehe ich? Suche ich mir woanders ein besseres Leben oder versuche ich hier was aufzubauen? Das klingt erstmal wie eine sehr persönliche Entscheidung. Die Studie Jugend in Deutschland 2026, die seit dieser Woche online abrufbar ist, zeigt, 21% der 14- bis 29-Jährigen haben konkrete Pläne, Deutschland zu verlassen. Weitere 41% können es sich grundsätzlich vorstellen. Dahinter stecken oft keine Abenteuerfantasien, sondern Frust über hohe Mieten, unsichere Perspektiven und das Gefühl, dass die eigene Zukunft hier nicht mehr verlässlich planbar ist. Und trotzdem ist da die andere Seite. Gerade jetzt fehlen überall Menschen. In Kitas, in Schulen, bei der Pflege, im Handwerk. Wenn viele von denen gehen, die gut ausgebildet sind, Ideen haben und woanders eine Chance bekämen, dann bleibt etwas zurück. Mehr als eine Lücke auf dem Arbeitsmarkt. Es stellt sich auch die Frage, wer dieses Land eigentlich noch gestalten soll. Natürlich schuldet niemand sein Leben einem Land. Wer hier keine Perspektive sieht, darf gehen, ohne sich dafür rechtfertigen zu müssen. Aber bleiben ist eben auch mehr als Gewohnheit. Es kann eine Entscheidung sein. Für einen Ort, für Menschen, für die Hoffnung, dass etwas besser werden kann, wenn nicht alle, die könnten, sich verabschieden. Gehen kann vernünftig sein. Bleiben kann mutig sein. Beides hat seinen Preis. Bist du noch hier, weil du willst oder nur, weil du immer hier warst? Und wie wünschst du dir das Land, in dem du nicht die Koffer packst, sondern dir ein gutes Leben hier aufbaust? Was glaubst du?
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7: Es ist kurz vor vier, ich bin Moritz Einzel. Mit Streiks im Einzelhandel will die Gewerkschaft Verdi auch heute Druck in den laufenden Tarifverhandlungen machen. In verschiedenen Städten wie Berlin, Ingolstadt oder Saarbrücken sind Kundgebungen geplant. Der Handelsverband erwartet für die Kunden keine großen Auswirkungen. Thomas Brockt berichtet.
8: Ein Kompromiss im Tarifstreit ist weiter nicht in Sicht. Verdi fordert 7% mehr Geld für die Beschäftigten im Handel. Die Angebote der Arbeitgeber liegen noch deutlich darunter, auch wegen längerer Laufzeiten. Die Gewerkschaft spricht von einer Frechheit, zumal es den Konzern wirtschaftlich hervorragend gehe. Viele Beschäftigte wüssten aber gar nicht mehr, wie sie ihr tägliches Leben finanzieren sollen. Vor allem auch im Einzelhandel, wo besonders viele in Teilzeit arbeiten.
7: Der ukrainische Präsident Selenskyj hat Kreml-Chef Putin ein direktes Treffen vorgeschlagen. In einem offenen Brief regte Selenskyj Verhandlungen über ein Ende des Krieges in der Ukraine an, an einem neutralen Ort, etwa in der Schweiz, der Türkei oder einem arabischen Land. Konkret auf den Vorschlag reagiert hat Putin noch nicht. Auf der dänischen Insel Anholt ist der Buckelwal obduziert worden, der immer wieder an der deutschen Ostseeküste gestrandet war. Fachleute zerlegten den Kadaver und untersuchten ihn. Warum der Wal verendet ist, konnten sie zunächst nicht feststellen. Nach der Obduktion steht aber fest, dass es sich um ein Buckelwal-Weibchen handelte.
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1: Es ist kurz vor 5, ich bin Moritz Einzel, guten Morgen. Wochenlang hatte der als Timmy bekannte Buckelwal vor der dänischen Insel Anholt gelegen. Nun ist er gestern am Strand obduziert worden. Eine klare Todesursache konnte das Expertenteam zunächst nicht feststellen. Klar ist aber, dass das Tier, wie bereits vermutet, ein Weibchen ist. Mehr von Sigrid Harms.
2: Zu Beginn schnitten die Walexperten noch mit langen Messern gezielt durch die dicke Fettschicht, die den Wal zusammenhielt. Dadurch konnten die Fäulnisgase entweichen, die sich in seinem Inneren gebildet hatten. Am Ende musste ein Bagger ran, um das tonnenschwere Tier zu öffnen. Die Organe und Eingeweide des Buckelwals sollen genau untersucht werden. Die Experten wollen herausfinden, woran Timmy gestorben ist. Eine seltene Gelegenheit für die Wissenschaftler, denn Buckelwale sind schwer in ihrem natürlichen Lebensraum zu erforschen.
1: Bei der Bundeswehr gibt es offenbar einen erheblichen Reparaturstau. Laut Recherchen von ARD und Süddeutscher Zeitung zeigt ein interner Bericht des wichtigsten Reparaturdienstleisters der Truppe, dass an vielen Stellen Ersatzteile fehlen. Im Mai soll etwa nur die Hälfte des Bestands beim Schützenpanzer Marder, dem Radpanzer Boxer oder der Panzerhaubitze 2000 einsatzfähig gewesen sein. Der Deutsche Pflegerat hat die Pflegereformpläne von Gesundheitsministerin Warken kritisiert. Das sei ein reines Sparprogramm zu Lasten von Pflegebedürftigen und Angehörigen. Pflegeratspräsidentin Vogler sagte dem Redaktionsnetzwerk Deutschland, besonders problematisch sei die geplante Absenkung der Rentenversicherungsbeiträge für pflegende Angehörige.
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4: Und natürlich gibt's für euch den Sound, den ihr braucht, um richtig gut reinzustarten.
5: Unbedingt.
4: In Freitag und ins Wochenende. New Religion, Bebe Rexha jetzt.
5: Oh, geil. Der macht euch nochmal wach, auch um so eine gottlose Uhrzeit. Wirklich.
4: Ah, gottlos mit New Religion jetzt hier auf 89.0 RTL.
6: Schön, dass ihr da seid. Jakob und Feline hier.
5: Moin.
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0: Noch wirkt es vielleicht nicht so, aber diesen Freitag werdet ihr es lieben aufzustehen, denn wir starten mit euch gemeinsam den 89.0 RTL Festival Sommer.
1: Endlich!
0: Mit niemand Geringerem als HBZ.
1: HBZ, Leute, die auf der Mainstage, ihr Front Row, geht da ordentlich ab beim Sachsen-Anhalt-Tag.
0: In Bernburg.
1: Yes, Bernburg, da machen wir ordentlich Party zusammen. Und das Beste ist, das Ganze ist auch noch for free. Heißt, ihr könnt da einfach reingehen, beste Zeit eures Lebens haben und dann halt ordentlich abgehen. Weil ich meine, HBZ, es ist halt so eine, die haben schon krasse Banger da drin, Alter. Mit den Beats, da schallert es euch alles weg.
0: Es ist genug Platz für alle, also wirklich alle einsacken und dann hinkommen, fett feiern heute Abend mit uns. Und damit wir schon mal reinkommen können in diese Feierei, gibt's hier frisch für euch aus dem 89.0 RTL Freaky Friday Stream HBZ und King Kong.
1: Yes!

0: Es gibt gleich doppelt Grund, sich zu freuen, ja, aufzuwachen. Heute ist nicht nur Freitag.
1: Nein.
0: Wir starten heute auch rein in den 89.0 RTL Festival Sommer,
1: ja,
0: mit The One and Only HBZ. Ihr steht da vor der Mainstage und dann geht's so hier los.
2: Hier sind für euch HBZ.
1: Oh. Ey, okay.
0: Und das erlebt ihr live und kostenlos beim Sachsen-Anhalt-Tag in Bernburg.
3: Es geht wirklich so blöd, Leute.
1: Ey, imagine, ihr und eure besten Freunde einfach da Front Row, auch bei der Mainstage und dann einfach nur abfeiern. Ja, ich hab so Bock drauf.
0: Also, alle einsammeln. Ihr könnt auch Mama, Papa, Oma, Opa, das ist wirklich für jeden ist das was.
1: Gerne.
0: In Sachsen-Anhalt. Weil in Bernburg ist genug Platz für alle. Und dann sehen wir uns heute Abend und starten offiziell den 89.0 RTL Festival Sommer mit euch. What?

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5: Ich bin Moritz Einzel, guten Morgen. Wochenlang hatte der als Timmy bekannte Buckelwal vor der dänischen Insel Anholt gelegen. Nun ist er gestern am Strand obduziert worden. Eine klare Todesursache konnte das Expertenteam zunächst nicht feststellen. Klar ist aber, dass das Tier, wie bereits vermutet, ein Weibchen ist. Mehr von Sigrid Harms.
6: Zu Beginn schnitten die Walexperten noch mit langen Messern gezielt durch die dicke Fettschicht, die den Wal zusammenhielt. Dadurch konnten die Fäulnisgase entweichen, die sich in seinem Inneren gebildet hatten. Am Ende musste ein Bagger ran, um das tonnenschwere Tier zu öffnen. Die Organe und Eingeweide des Buckelwals sollen genau untersucht werden. Die Experten wollen herausfinden, woran, um das tonnenschwere Tier zu öffnen. Die Organe und Eingeweide des Buckelwals sollen genau untersucht werden. Die Experten wollen herausfinden,

0: bis zu 2000 einsatzfähig gewesen sein. Der Deutsche Pflegerat hat die Pflegereformpläne von Gesundheitsministerin Warken kritisiert. Das sei ein reines Sparprogramm zu Lasten von Pflegebedürftigen und Angehörigen. Pflegeratspräsidentin Vogler sagte dem Redaktionsnetzwerk Deutschland, besonders problematisch sei die geplante Absenkung der Rentenversicherungsbeiträge für pflegende Angehörige.
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0: Guten Morgen. Die 89.0 RTL Morning Show ist an für euch. Feline ist da und ich bin Jakob.
1: Hi, hi, morgen.
0: Und wir starten in den Freitag mit Community-Weisheiten. Valentina aus Elze heute.
2: Guten Morgen. Hi. Hier spricht Valentina. Jeder Tag ist eine neue Chance, das zu tun, was dich glücklich macht. Also aufstehen, lächeln und das Beste daraus machen. Starte den Tag mit 89.0 RTL.
1: Oh, süß. Hört sich fast an wie so aus so einem Glückskeks irgendwie, oder?
0: Voll. Aber was ist, wenn es mich glücklich macht, noch liegen zu bleiben und nicht aufzustehen?
1: Dann darf man sich das vielleicht auch mal gönnen.
0: Okay.
1: Ja, machen wir.
0: Ihr habt's gehört, was Feline sagt. Jetzt für euch. Save my love. Kai

0: 89.0 RTL ist an.
1: Morgen.
0: Jetzt mit Alex Warren, Fever Dream. Und wir sind wirklich, wirklich gespannt. Der hat nämlich ein neues Album angekündigt. Am 28. August soll es rauskommen.
1: Geil.
0: Oh. Und es heißt?
1: Es heißt Wild Child.
0: Wild es gibt schon Child. Einen Song, den er immer so ein bisschen anteasert. Und der klingt so hier. Das ist also so geil, ey. Der Typ, der versprüht einfach so eine Lebenslust und so eine gute Laune. Ich feiere das so hart.
1: Wirklich absolute Good Vibes. Deswegen. Muss man lieben.
0: Ende des Sommers am 28. August gibt es sein neues Album. Und dieser Song hier, der wird da auch mit drauf sein. Und den gibt es jetzt aber schon in voller Länge für euch. Alex Warren mit Fever Dream in der 89.0 RTL Morning Show.

0: Schön, dass ihr dabei seid, Leute. Wir werden gemeinsam wach, jetzt mit Somber. Homewrecker, ja Mann, richtig geile Nummer. Damit schön aufwachen, nochmal strecken, sich dann freuen auf den ersten Kaffee. Ja, haben wir Bock drauf, oder?
1: Genau so muss es sein.
0: Was sagst du?
1: Das ist noch lange nicht alles, was wir für euch haben. Leonie gibt's noch. Don't worry. Und vom Disco to Disco, alle Farben. Die besten von heute nur hier auf 89.
0: Sehr schön gemacht.
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0: Ja, jetzt schon recht hell, oder? Also ich finde es super hell, ich finde es jetzt schon super angenehm. Klar braucht er früh noch ein leichtes Jäckchen, so zum Drüberziehen, aber ich glaube, so im Laufe des Tages geht das dann schon wieder. 12 Grad haben wir es, bis zu 20 Grad geht's hoch.
1: Geht doch. 5 vor 6.
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1: Mit Dirk.
6: Guten Morgen. Ukraine-Präsident Zelensky will Russlands Präsident Putin jetzt direkt treffen und über ein Kriegsende verhandeln. Zelensky hat das in einem offenen Brief so geschrieben und Putin hat auch schon reagiert und gesagt, wir können über alles reden, wenn die Ukraine besetzte Gebiete an Russland abgibt. Buckelwald Timmy gibt den Fachleuten jetzt auch nach der Obduktion immer weiter neue Rätsel auf. Eine direkte Todesursache konnten sie dabei nicht feststellen, aber fest steht jetzt, Timmy ist ein Weibchen. YouTube hat ein Video von Barbara Schöneberger schon nach ein paar Minuten wieder gelöscht, wegen Nacktheit. Schöneberger hat ihr in dem Video alte Zeitungsberichte über sich gezeigt und in einem war ein Foto, auf dem sie nur Unterwäsche trägt. Das war zu viel für YouTubes Nude-Scanner. Alles guckt gerade auf die Fußball-WM der Männer, die nächste Woche startet, aber auch die deutschen Fußballfrauen stehen vor einer WM. Die ist zwar erst im nächsten Jahr, aber heute ist dazu ein wichtiges Quali-Spiel in Köln. Mit einem Sieg gegen Norwegen werden die deutschen Fußballfrauen direkt qualifiziert.
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1: Das sieht gerade super entspannt aus auf den Straßen. Ihr kommt gut durch. Geblitzt wird aber trotzdem. Der aktuellste steht auf der A2 Richtung Berlin bei Allerengersleben. 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
1: Es ist endlich Freitag.
0: Yes.
1: Die lange Woche ist fast geschafft.
0: Fast geschafft. Wir freuen uns drauf.
1: Wir starten heute rein mit einem ganz besonderen Event, denn wir starten mit dem 89.0 RTL Festival Sommer und die erste Party steht heute schon an.
0: Ah.
1: Nach 3 Songs sagen wir euch, wo die ist.
0: Oh mein Gott.
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0: Samba mit Homewrecker hier auf 89.0 RTL.
1: Schöne Nummer.
0: Und meine sehr verehrten Damen und Herren, ich freue mich sehr. Heute ist es soweit. Heute beginnt ein Riesenereignis dieses Sommers. Wir starten offiziell den 89.0 RTL Festival Sommer. Jede Woche gibt es eine neue Party für euch und heute Abend geht es los. Ihr steht vor der Mainstage und hört das hier.
2: Hier sind für euch H, B, Z,

0: Boah, geiles Teil, ey, wirklich. Wir haben da komplett unsere Kontakte spielen lassen, haben für euch HBZ organisiert. Heute Abend beim Sachsen-Anhalt-Tag komplett for free für euch.
1: Ach, und wisst ihr, was das Tolle ist? Wisst ihr, wer auch da ist? Unser Kollege Luis vom Formeltag. Der wird nämlich für euch moderieren. Und wir haben uns gedacht, wir könnten ihm doch so eine klitzekleine Challenge mitgeben.
0: Wir sammeln mit euch Wörter, die er in seine Moderation einbauen muss. Lukas aus Halle schreibt uns Mettigel.
1: Ganz einfach. HBZ geiler als jeder Mettigel.
0: Oh, sag. Okay, easy. Mia aus Göttingen schreibt Delulu. Ja, okay. Find mal da was zu. Und Sabrina aus Jena Käsereibe. Wo soll er da Käsereibe einbauen? Leute, was macht ihr mit ihm?
1: Ja, das ist die große Frage. Habt ihr Ideen? Dann schickt sie gerne her. Per WhatsApp 0975 24 24 89 0. Denkt dran, dass es vielleicht so jugendfrei bleibt. Oder? Ah, Leute, schickt einfach alles her, was ihr euch ausdenkt. Und schaut natürlich auch in der 89.0 RTL-App vorbei. Ja. Da gibt es dann alle Infos zur großen Party heute Abend beim Sachsen-Anhalt-Tag. Und jetzt einen guten Start in Freitagmorgen. Hier ist From Disco to Disco. Moin. Alle Farben. Disco.

0: 6:13 Uhr, hier ist 89.0 RTL, so ungefähr klang ich heute Morgen, als ich aufgewacht bin.
1: Nochmal strecken.
2: Werde ich gestreckt?
1: Ja, fast.
2: Ja, können wir weitermachen? Okay, sehr gut. Guten Morgen.
1: Leute, macht euch ready für ein geiles Wochenende. Übrigens auch Lifehack für euch, ja, bei langen Autofahrten, zum Beispiel jetzt auch am Wochenende, macht da unbedingt die Umluft im Auto aus, weil die sorgt dafür, dass ihr müde werdet.
0: Ist doch klar eigentlich, oder?
1: Hä?
0: Weil, also die Umluft sorgt dafür, dass einfach nur die Luft im Auto zirkuliert und da ist halt irgendwann dann kein Sauerstoff mehr drin.
1: Was? Also,
0: ist ja irgendwie logisch.
1: Hä? Also ich wusste das nicht.
0: Achso, na gut.
1: Na gut, ja. Hauptsache, ihr werdet aber nicht müde bei Big Nicks Wortspielspiel. Der zockt mit euch. Call geht nach Naumburg.
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4: Ja, hallo?
5: Elisabeth, grüß dich.
4: Ach du Gott, hallo.
5: Ich möchte jetzt spontan mit dir spielen.
4: Ach du Gott, okay.
5: Es geht um eine wunderschöne JBL Soundbox mit DAB. Und dein Buchstabe ist, halt dich fest, S wie Soundbox Einschaltknopf Gummiüberzug. 10 Wörter in 10 Sekunden. Zeit läuft.
4: Okay. Super, schnell, selten, sauber. Süden, Sonne, Sommer, Strand.
5: Die Zeit ist um.
4: Scheiße.
5: 5 Wörter waren das Final.
4: Oh nein.
5: Ja, schade.
4: Schade wäre jetzt auch noch so ein Wort mit S gewesen.
5: Ah ja, siehst du, da hätte man noch eins mehr gehabt.
0: Aber auch Süden, Sommer, Sonne, Strand, da klingt jemand urlaubsreif.
1: Sommer,
0: so ein
1: Sonne,
0: bisschen.
1: Sonnenschein, Sommer, Sonne, Sonnenschein, Sommer, Sonne, Sommer, Sonne. Ja, hätten wir Bock drauf, oder?
0: Ah, absolut. Wenn ihr Lust habt, mal eine Runde zu zocken mit Big Nick, dann checkt ihr einfach ein in die 89.0 RTL-App. Ja. Die nächste Runde gibt es heute ab 14 Uhr in der Big Nick Show.
1: Moin.

0: Hier ist 89.0 RTL für euch.
1: Hi, hi.
0: Die Obduktion von Buckelwal Timmy ist beendet. Und es kam raus, es ist tatsächlich ein Weibchen gewesen. Ei. Also müssen wir uns jetzt postmortem noch einen neuen Namen ausdenken. Ja. Also vielleicht doch Hope.
1: Hope?
0: Ein weiblicher Name, oder?
1: Ja, finde ich ganz schön.
0: Hm? Sehr gut. Hier ist 89.0 RTL, 6.20 Uhr. Wir überlegen nachher noch ein bisschen weiter, ja?
1: Okay, gut.
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0: Vielleicht können wir einfach die weibliche Form von Timmy nehmen. Timine oder so.
1: Oh, schön.
0: Tim, Tina.
1: Ja, oh,
0: wir überlegen noch.
1: Gut.
0: Hier ist 89.0 RTL, die Morning Show ist an. Feline ist da. Und ich bin Jakob. Feline wäre vielleicht auch eine Idee.
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1: Ich sag euch, Leute, gerade ist mein Heuschnupfen richtig am Eskalieren. Also kann sein, vor allem, weil heute so ein bisschen warm, ein bisschen Wind, ein bisschen dies, das, dass euer Heuschnupfen nochmal ordentlich abgeht. Bis okay. Zu 21 Grad.
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0: Es ist 6:55.
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0: Und das gibt's von Dirk.
16: Guten Morgen. Ukraine-Präsident Zelensky will Russlands Präsident Putin jetzt direkt treffen und über ein Kriegsende verhandeln. Zelensky hat das in einem offenen Brief so geschrieben und Putin hat auch schon reagiert und gesagt, wir können über alles reden, wenn die Ukraine besetzte Gebiete an Russland abgibt. Buckelwald Timmy gibt den Fachleuten jetzt auch nach der Obduktion immer weiter neue Rätsel auf. Eine direkte Todesursache konnten sie dabei nicht feststellen, aber fest steht jetzt, Timmy ist ein Weibchen. YouTube hat ein Video von Barbara Schöneberger schon nach ein paar Minuten wieder gelöscht, wegen Nacktheit. Schöneberger hatte in dem Video alte Zeitungsberichte über sich gezeigt und in einem war ein Foto, auf dem sie nur Unterwäsche trägt. Das war zu viel für YouTubes Nude-Scanner. Alles guckt gerade auf die Fußball-WM der Männer, die nächste Woche startet, aber auch die deutschen Fußballfrauen stehen vor einer WM. Die ist zwar erst im nächsten Jahr, aber heute ist dazu ein wichtiges Quali-Spiel in Köln. Mit einem Sieg gegen Norwegen werden die deutschen Fußballfrauen direkt qualifiziert.
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0: Gerade ist ein Unfall passiert auf der A2 Richtung Dortmund zwischen dem Rastplatz Lorkberg Nord und Allerengersleben. Auf allen Spuren, da ist die Polizei unterwegs. Achtet da bitte auf die Rettungsgasse. Auf der A14 Richtung Dresden hat es auch gekracht zwischen Naunhof und Klinger. Da gibt es eine Sperrung und es staut sich auf 3 Kilometern. Hier braucht ihr 36 Minuten länger. Und der aktuellste Blitzer, der steht auf der A9 Richtung Berlin bei der Raststätte Köckern. Das ist ein Blitzeranhänger. 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
1: Schön, dass ihr dabei seid, Leute. Freitagmorgen, wir ballern hier gemeinsam durch. Also nochmal strecken wir nochmal zum Kaffeeautomaten und
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1: Schön, dass ihr dabei seid, Leute. Freitagmorgen, wir ballern hier gemeinsam durch. Also nochmal strecken wir nochmal zum Kaffeeautomaten und dann geht's ab.
0: Moin.
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0: das Wochenende ist. Es startet etwas ganz Großes. Hier ist 89.0 RTL.
1: Morgen.
0: Und heute ist der Beginn von Rock im Park und Rock am Ring.
1: Ja, ey, saugeil. Ich war da auch schon öfter, bei Rock im Park zum Beispiel. Und da ist halt echt egal, wie das Wetter ist, weil einfach die Leute geil sind, die Stimmung immer gut und vor allem die Bands auch übelst krass. Ey, Digga, Limp Bizkit kommt, Linkin Park oder Baby Metal dieses Jahr.
0: Okay, abgesehen von Linkin Park habe ich keine Ahnung, von wem du gerade gesprochen hast. Und wenn es euch genauso geht und ihr nicht so viel Rock wollt, sondern lieber einfach ein bisschen Disco-Sound, dann schaut doch mal vorbei beim Sachsen-Anhalt-Tag in Bernburg. Da ist heute HBZ für euch am Start. Haben wir natürlich für euch alles organisiert. Alle Infos dazu gibt es in der 89.0 RTL-App. Und damit wir schon mal jetzt ready werden, ne? Für egal, was jetzt ansteht dieses Wochenende, hier ist Harrison. All the things she said.

0: Freitagmorgen, 89.0 RTL hier.
1: Guten Morgen.
0: Steffi aus Hannover hat da was für euch.
2: Ich möchte einmal gute Laune verbreiten. Weites Wochenende.
1: Ja, aber. Das funktioniert auf jeden Fall sehr gut.
0: Hast du recht.
1: Habt ihr es mitbekommen? Am Flughafen in Frankfurt, da gab es einen kleinen Unfall.
0: Oh.
1: Da ist ein Flugzeug am Terminal, das Vorderrad eingeklappt. Sollte eigentlich nach Los Angeles fliegen. Der ist dann natürlich storniert worden, der Flug.
0: Ja.
1: Gab nur leicht Verletzte zum Glück. Die sind dann auch, wurden im Krankenhaus behandelt, aber sind dann schnell wieder rausgekommen. Aber ich kann es ein bisschen verstehen. Bei den Kerosinpreisen wäre ich auch in die Knie gegangen.
0: Oh Gott.

0: Hallo und guten Morgen, hier ist 89.0 RTL.
1: Morgen.
0: In den USA, da hat eine Frau beim Aufräumen in ihrer Tiefkühltruhe 20 Stangen Dynamit gefunden.
1: Was?
0: Und sie weiß aber nicht, wo das herkommt.
1: Was? Wie hast du sowas einfach so nonchalant in deiner Tiefkühltruhe, Alter?
0: Und warum weißt du nicht, wo das herkommt? Aber hey, explosiven Sound.
1: Oh, wow.
0: Und jetzt auch für euch.
1: Nicht schlecht.
0: Chris Santos mit All-Time-High im Morgen.

0: Kurz vor sieben ist es. Langsam wird es wirklich Zeit aufzustehen, damit der Chef nicht meckert. Aber
1: wir schaffen das.
0: Wir machen euch das so leicht wie möglich.
1: Yes.
0: Oh. 89.0 RTL ist an für euch. Das vorgezogene Wochenend der Club Sound Robin Schulz Ambers gibt's gleich für euch.
1: Absolut geiles Teil. Außerdem noch für euch Haven, I Run und alle Farben mit Body Talk haben wir auch noch. Die besten Hits von heute.
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1: Bei euch wird's schön hell draußen. Jetzt auch noch echt angenehm. Ein bisschen Wind ist noch am Start, also ein leichtes Jäckchen würde ich mal mitnehmen. 14 Grad haben wir's.
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0: Es ist 5:07.
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0: Und das gibt's natürlich von Dirk für euch.
12: Guten Morgen. Ausgerechnet ein Zollbeamter und ein Polizist aus Niedersachsen sollen im Darknet einen großen Drogenring betrieben haben mit Cannabis, Kokain und Ecstasy im Wert von über 500.000 Euro. Bei einer Razzia hat die Polizei kiloweise Drogen, teure Uhren und Bargeld beschlagnahmt. Der als Maskenmann bekannte deutsche Serienmörder ist jetzt auch in Frankreich zu lebenslanger Haft verurteilt worden. Er hat vor 20 Jahren in der Bretagne einen 10-jährigen Jungen aus einem Schullandheim entführt und getötet. In Norddeutschland war er ja bereits für 3 Morde an Kindern verurteilt worden. Neuer Rekord für Taylor Swift. Sie besitzt jetzt laut Forbes 2 Milliarden Dollar. So reich war noch kein Musiker vorher. Den größten Batzen hat zuletzt jetzt noch ihre Eras-Tour eingebracht. Beim Begriff Eierdieb, da denkt man ja an so einen ganz kleinen Minidieb, aber der Eierdieb aus Vechta in Niedersachsen, der ist da ein ganz besonderes Kaliber. Der hat jahrelang eine Hühnerfarm systematisch betrogen und insgesamt 120.000 Eier abgezockt. Dafür muss er jetzt 2 Jahre ins Gefängnis.
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0: Ein totes Tier liegt auf der A7 Richtung Kassel zwischen dem Rastplatz an der Alpe und Hildesheim-Drispenstedt. Und es hat gekracht auf der A14 Richtung Dresden zwischen Naunhof und Klinga. Da gibt es eine Sperrung und 3 Kilometer Stau. Da braucht ihr insgesamt 40 Minuten länger. Der aktuelle Blitzer, der steht auf der A36 Richtung Braunschweig bei Wernigerode mit 89.0 RTL. 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
0: Kennt ihr auch dieses Gefühl, wenn ihr euch Karten gekauft habt für irgendwas?
1: Ja.
0: Und dann ist es endlich soweit und es startet endlich. Genau das passiert heute. Wir starten mit euch den 89.0 RTL Festival Sommer.
1: Ach, geil.
0: Jede Woche eine neue Party und die Woche, die heute, die Party, die heute ansteht, die wird schon mal, ist ein guter Start.
1: Ab. Die ist krass, ja.
0: Nach 3 Songs verraten wir euch, wo es hingeht.
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0: Kamrad mit Hug Yourself. Guten Morgen.
1: Morgen.
0: Na, findet ihr es auch so nervig, Dinge zu planen und zu organisieren? Also ich meine, gerade für den Sommer, muss man schauen, was steht an, wie komme ich da hin, wie viel kostet das, bla bla bla.
1: Ja, voll.
0: Hier in der 89.0 RTL Community, ihr könnt ganz tief durchatmen, denn wir haben alles für euch geplant.
1: What? Der 89.0 RTL Festival Sommer. Leute, jede Woche eine andere Party für euch.
0: Mhm.
1: Wir starten heute Abend zum Beispiel mit HBZ.
2: Yo!
1: Alter, geil.
0: Also ihr könnt euch auf jeden Fall sparen, die Haare zu machen. Die werden heute so wild rumwirbeln heute
1: Geiles
0: Abend.
1: Geiles Teil, ja. Ihr erlebt die Jungs live beim Sachsen-Anhalt-Tag in Bernburg. Und das Beste, die ganze Nummer ist komplett for free.
0: Also packt alle ein, die ihr finden könnt. Es ist genug Platz für alle.
1: Toll.
0: Und es gibt noch eine lustige kleine Sidequest, denn unser lieber Kollege Luis vom Vormittag, der ist auch da und moderiert für euch. Und wir haben eine kleine Challenge für ihn. Und zwar sammeln wir mit euch Wörter, die er in die Moderation irgendwie mit einbauen muss.
1: Ey, das ist manchmal so fies, ne?
0: Matt Eagle war schon Vorschlag.
1: Ja.
0: Alex aus Lehrte hat noch geschrieben, Kopfhörer.
1: Stelle ich mir easy
0: einfach
1: vor.
0: Ja. Und wenn euch noch was einfällt, irgendwie was richtig Knackiges, was so richtig schwierig ist, soll eine Challenge sein, dann schickt ihr her per WhatsApp und dann dürft ihr das Spektakel natürlich nicht verpassen.
1: Nö.
0: Heute Abend der Sachsen-Anhalt-Tag in Bernburg. Alle Infos dazu gibt's in der App.
1: Rein da.

0: Hello, hier ist 89.0 RTL für euch.
1: Guten Morgen.
0: Miles Smith und Shaboozy mit Blink Twice. Guten Morgen.
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0: So, wir sind jetzt alle im WM-Fieber. Samstag ist das letzte Testspiel, Deutschland gegen die USA. Und ab nächste Woche starten wir dann rein in die Fußball-WM.
1: Spannend.
0: Und jetzt schon ist klar, beim Eröffnungsspiel wird Shakira ihren WM-Song präsentieren. Ja. Und zwar den hier. Dai Dai heißt er.
1: Ja.
0: Dai Dai.
1: Dai Dai.
0: Und da ist mir aufgefallen, sie hat ja schon 2010 den WM-Song gemacht. Und das waren auch einfach so zwei komisch aneinandergereihte Worte.
1: Waka, waka.
0: Ach, geiler Song.
1: Ich krieg Gänsehaut, wenn ich das höre. Wirklich, das ist so geil.
0: Das ist nur die Frage. Oh Dai Dai, waka, waka, was hat's damit auf sich? Wir haben natürlich für euch nachgeschaut, investigativ. Und Dai Dai und Waka Waka ist einfach auf verschiedenen Sprachen los geht's oder auf geht's. Das ist so eine Aufbruchsstimmung.
1: Ja, passt doch auch, oder?
0: So,
1: los geht's, Leute,
0: toll.
1: Wir schaffen das.
0: Und
1: so
0: jetzt die große Frage. Wie würde der Song heißen, wenn der in Deutschland wäre?
1: Boah, man macht dann einfach nur so und fertig.
0: So, los geht's, Leute.
1: Jawohl.
0: So, rein in Freitag mit 89.0 RTL. Jetzt I Run für euch, Haven.

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0: Die 89.0 RTL Morning Show läuft. Feline ist da.
1: Hi, hi.
0: Und ich bin Jakob. Guten Morgen.
1: Yes. Ey, wir starten bald ins erste Juni-Wochenende. Und ist euch da aufgefallen, der Sonntag ist dann auch der 7. Heißt, die Woche ging perfekt von 1 bis 7.
0: Montag bis Sonntag. Da bist du froh, ne? Da Monk in dir ist jetzt richtig happy.
1: Wirklich, das ist so satisfying. Ich habe mich so gefreut.

0: 7:22 Uhr, die 89.0 RTL Morning Show ist natürlich für euch am Start am Freitagmorgen, Leute. Kommt
1: schön,
0: gut rein,
1: dass ihr dabei seid.
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1: Ganz entspannt heute. 14 Grad im Mars, das geht auch noch hoch, bis zu 20 Grad sind drin. Sonne kommt durch, hier und da kann es dann doch mal regnen. Also vielleicht nur mal so zur Sicherheit einen Schirm mitnehmen.
0: Wenn jetzt so das Fenster auf ist im Studio, ne, es zieht schon ein bisschen kalt rein. Also der Wind heute ist schon ein bisschen frischer.
1: Ja, ist ein bisschen frischer.
0: Also falls ihr noch irgendwie einen dünnen Pulli habt, den ihr mitnehmen könnt, dann ruhig einpacken.
1: Mach mal.
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0: 7:55 Uhr.
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0: Mit Dirk.
16: Guten Morgen. Bei der Bundeswehr ist offenbar nur die Hälfte aller Panzer einsatzbereit. Nach neuen Recherchen waren etliche Schützenpanzer, Radpanzer und auch Panzerhaubitzen kaputt und das auch für länger, weil keine Ersatzteile da sind. Online-Shopping bei Händlern außerhalb der EU wird ab 1. Juli teurer. Ab dann ist bei Bestellungen unter 150 Euro 3 Euro Zollgebühr fällig plus Steuer und oft noch eine Servicepauschale. Eine Handyhülle für 7 Euro kann so am Ende dann knapp 20 Euro kosten. Der Festivalsommer startet heute mit den Mega-Events. Rock am Ring und Rock im Park machen den offiziellen Auftakt. Und auch der 89.0 RTL Festivalsommer geht los mit einem Mega-Event heute auf dem Sachsen-Anhalt-Tag in Bernburg. Da spielen HBZ komplett for free. Aufräumschock für eine Frau in Los Angeles. Sie hat in einer alten Kühltruhe in der Garage plötzlich 20 Stangen Dynamit gefunden. Die Polizei musste extra mit einem Bombenkommando anrücken und das gesamte Viertel evakuieren. Wo das Dynamit herkommt, ist absolut unklar.
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0: Auf der A14 Richtung Dresden hat es einen Unfall gegeben zwischen Naunhof und Klinga. Da gibt es eine Sperrung und es staut sich auf 3 Kilometern. Da braucht ihr 40 Minuten länger. Und der aktuellste Blitzer, der steht auf der A2 Richtung Berlin bei Allerengersleben. 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
1: Was geht ab, Leute? Schön, dass ihr dabei seid. Freitagmorgen. Wir freuen uns aufs geile Wochenende und auf einen geilen Tag.
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0: Guten Morgen. Ein letztes Mal die Woche geht es rein auf Arbeit. Und was ihr da macht, das finden wir jetzt heraus.
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2: Ich drücke alle Daumen, die ich finden kann. Jakob, für dich.
3: Und
2: für Lisa aus Ilmenau. Let's go.
0: Lisa, würden Kinder sofort verstehen, was du beruflich machst?
3: Ja.
0: Machst du was mit Kindern?
3: Nein.
0: Aber du arbeitest mit Menschen zusammen?
3: Ja.
0: Sind es Kunden?
3: Ja.
0: Kaufen die was von dir?
3: Nein.
0: Bekommen die eine Dienstleistung?
3: Nein.
0: Haben die ein Problem, mit dem die zu dir kommen?
3: Nein.
0: Lieferst du was?
3: Ja.
0: Oh, bist du bei der Post?
3: Nein.
0: Ah, du lieferst Blumen aus.
3: Auch nicht, nein. Schön.
0: Okay.
2: Lisa, verrate es uns. Was lieferst du denn da aus?
3: Hydraulikteile, ich bin LKW-Fahrerin.
2: Geil!
0: Hydraulikteile, als wäre ich da drauf gekommen.
2: Blumen waren ganz weit weg, Jakob.

0: Hier ist 89.0 RTL.
1: Morgen!
0: Und ihr seid genau zum richtigen Zeitpunkt da, denn wir haben etwas Neues, etwas Besonderes und etwas ganz Tolles für euch.
1: What?
0: Hier ist der neue Song von Taylor Swift, I Knew You. Die ist jetzt laut Forbes zur nochmal reichsten Musikerin der Welt gekürt worden.
1: Unglaublich!
0: Die erste, die mehr als 2 Milliarden US-Dollar hat.
1: Das musst du erstmal schaffen.
0: Naja, mit guter Musik. Und die hört ihr jetzt. Also ganz recht. Neu für euch, heute rausgekommen und jetzt für euch in der 89.0 RTL Morning Show. I Knew It, I Knew You. Hier ist Taylor Swift.

0: Taylor Swift, I knew it, I knew you. Heute rausgekommen und jetzt schon in der 89.0 RTL Morning Show. Und ihr feiert ihn wirklich. Josephine aus Hannover, die hat irgendwie nach 2 Minuten direkt hier diese Sprachnachricht geschickt.
1: Hallo 89.0 RTL. Ich finde den mega. Haben gerade ein bisschen über mein Handy abgefeiert.
2: Ey, das ist auch so ein schöner Song. Ne? Das ist so ein richtiger so Wohlfühl-Freundschaftssong einfach. Passt auch perfekt, denn der Song gehört zu Toy Story 5. Ja, neuer Film, der bald rauskommt. Und Taylor Swift meint auch selbst, ey, die liebt Toy Story selbst schon seit sie klein ist. Und dazu dann auch Soundtrack zu machen, ist doch perfekt, oder?
0: Geil, ey, das ist so ein Full-Circle-Moment.
2: Ja,
0: ne?
2: Das
0: Kind Riesenfan und das Erwachsene einfach dabei.
2: Oh, geil.
0: Ah, das ist wirklich toll, Leute. Hier ist 89.0 RTL. Wir wünschen euch auch so ganz viele Full-Circle-Momente.
2: Ja.
0: Einen richtig schönen Freitagmorgen jetzt. Hier ist New Religion.

0: Ich dachte gestern, ich bin super schlau.
1: Ja.
0: Und da war so ein Stau und der war 10 Minuten lang und ich dachte, ich umfahre den einfach und habe stattdessen eine Dreiviertelstunde länger gebraucht.
1: Oh.
0: Aber falls es euch heute Morgen genauso geht, wir sind für euch da. Mit uns wünscht ihr euch, die Umleitung dauert eine Stunde, denn mit den Hits hier, Leute. Think About Us von Sonny Federa gibt's gleich für euch.
1: Absolut geiler Song, der pusht euch in den Job. Außerdem geiler Throwback. Snoop Dogg mit David Guetta, Sweat und Miley Cyrus, End of the World haben wir auch noch. Die besten Hits von heute.
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0: So, damit wir zum Freitag nicht einschlafen, eine kleine Challenge jetzt für Philly.
1: Och nee.
0: Du machst jetzt das Wetter, aber darfst nicht den Buchstaben A verwenden. Und los.
1: Okay.
0: Okay ist schon vorbei, Ali.
1: Oh nein, warte. Das zählt noch nicht.
0: Philly.
1: Ich fange jetzt an. Es ist 15 Grit. Man checkt, oder?
0: Man checkt.
1: Bisschen Regen mit dabei.
0: Bei?
1: Ich bin so aufgeregt gerade.
0: Aufgeregt und verloren.
1: Oh, okay.
0: Ah, schade.
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0: Du hast es gut gemacht. Ich denke, wir verstehen, wie es Wetter wird heute.
1: Danke.
0: 5:08 ist es.
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0: Und das hat Dirk für euch.
14: Guten Morgen. Ukraine-Präsident Zelensky will Russlands Präsident Putin jetzt direkt treffen und über ein Kriegsende verhandeln. Zelensky hat das in einem offenen Brief so geschrieben und Putin hat auch schon reagiert und gesagt, wir können über alles reden, wenn die Ukraine besetzte Gebiete an Russland abgibt. Buckelwald Timmy gibt den Fachleuten jetzt auch nach der Obduktion immer weiter neue Rätsel auf. Eine direkte Todesursache konnten sie dabei nicht feststellen, aber fest steht jetzt, Timmy ist ein Weibchen. YouTube hat ein Video von Barbara Schöneberger schon nach ein paar Minuten wieder gelöscht, wegen Nacktheit. Schöneberger hat ihr in dem Video alte Zeitungsberichte über sich gezeigt und in einem war ein Foto, auf dem sie nur Unterwäsche trägt. Das war zu viel für YouTubes Nude-Scanner. Alles guckt gerade auf die Fußball-WM der Männer, die nächste Woche startet, aber auch die deutschen Fußballfrauen stehen vor einer WM. Die ist zwar erst im nächsten Jahr, aber heute ist dazu ein wichtiges Quali-Spiel in Köln. Mit einem Sieg gegen Norwegen werden die deutschen Fußballfrauen direkt qualifiziert.
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15: Es hat einen Unfall gegeben auf der A7 Richtung Hamburg. Zwischen Westenholz und dem Dreieck Walsrode auf allen Spuren. Da braucht ihr gerade 5 Minuten länger. Und auch auf der A14 hat es gekracht Richtung Dresden zwischen Naunhof und Klinga. Da wird gerade die Unfallstelle aufgeräumt. Es staut sich aber immer noch auf 4 Kilometern. Ihr braucht hier 45 Minuten länger. Und der aktuellste Blitzer, der steht auf der A9 Richtung Berlin bei der Raststätte Köckern. 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
15: Und diese Aktion, muss ich gestehen, die macht uns schon alle sehr, sehr stolz. Oh. Denn wir haben für euch das Unmögliche möglich gemacht. Wir haben alle Kontakte angehauen, die wir haben.
1: Das
15: und für
1: auch.
15: Euch Tickets organisiert für BTS in Paris.
1: God.
15: Und wie ihr da rankommt, das verraten wir euch. Nach 3 Songs, Feline und Jakob hier.
1: Spannend.
15: Schön, dass ihr am Start seid.
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0: 89.0 RTL hier.
1: Hello.
0: Leute, wenn ihr mal wieder so an die alten Zeiten denken wollt, ey, ich hab so einen geilen Song für euch. Einfach mal Flashback von 2011. Mm. 2011. Und ich weiß noch ganz genau, als Snoop Dogg mit David Guetta früher auf Viva kam, mit dem Musikvideo, wo die ganzen Mädels da leicht bekleidet mit Bikini im Whirlpool tanzen, halbnackt. Als meine Oma gesehen hat, was ich mir da anschaue, ich habe Ärger bekommen. Wirklich? Ich so, ich kann nichts dafür, das ist ein Musikvideo. Sie so, was schaust du dir da an? Aber ist und bleibt einfach ein geiler Song. Jetzt, ist super sexy.
1: Jetzt gibt's keinen Ärger, wenn ihr laut redet. Hier ist Red, Snoop Dogg und David Guetta. 89.0 RTL Flashback.

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0: Diamonds von Jonat Ass und Dennis Lloyd. Das ist euer Sound für einen Freitagmorgen. Yes. Hier ist 89.0 RTL.
1: Morgen.
0: Das ist eine schockierende Nachricht für uns alle. Thomas Müller hat sein Ehe aus bekannt gegeben. Lisa und Thomas Müller, das Paar mit dem deutschesten Namen ever, sind jetzt nicht mehr zusammen. Nach über 16 Ehejahren ist jetzt einfach vorbei.
1: Oh, tja. Wo aber nicht Schluss ist, ist bei Big Nicks Wortspielspiel. Wir zocken weiter. Big Nick, ruft euch an. Call geht nach Schöningen.
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3: Oliver, bist du's?
4: Ich bin.
3: Na hallo, ich wollte mein Wortspielspiel gerade mit dir spielen.
4: Boah, ich hab gerade besprechen. Kannst du jetzt 10 Minuten nochmal anrufen?
3: Das schaffe ich nicht, aber vielleicht das nächste Mal einfach.
4: Dann spielen wir es jetzt.
3: Dann spielen wir es jetzt. Das ist doch super. 10 Wörter brauche ich mit dem Buchstaben Z wie Zirkusdirektoren Ausbildungscenter. Und die Zeit läuft ab jetzt.
4: Zeppelin, Zorro, Zirkus, zweideutig, Zink, Zinn, Zuhandlung, Zoo, Tiere, zwischen Zweideutigkeit.
3: Zeit um. Es waren 8 Wörter.
4: Nein.
3: 8.
4: Oh, schade.
3: Oh. Ah, nein, dabei lag es eigentlich auf der Hand, oder? Da gibt's doch diesen Zungenbrecher. 10 zahme Ziegen zogen 10 Zentner Zucker zum Zoo.
1: Alter.
3: 10 Worte.
1: Was?
3: Ja.
1: Crazy, hey, Jakob.
3: Mehr Tipps folgt uns auf Insta, 89.0 RTL. Und rein in die App mit euch und selber mitzocken. Ab 14 Uhr gibt's die nächste Runde in der Picknick-Show.
1: Keiner.

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0: unforgettable. Wollen wir mal ganz kurz durchatmen und darüber sprechen, dass jetzt schon Juni ist?
1: Ja, Juni.
0: Was ist einfach los? Wann ist das passiert?
1: Ja, das Jahr geht jetzt nur noch ein halbes Jahr.
0: Ja, und dann schon wieder rum.
1: Ja, können wir schon wieder Pläne für Silvester machen.
0: Das ist 89.0 RTL, 8.22 Uhr, Freitagmorgen. Schön, dass ihr hier seid.
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1: Bei euch kommt die Sonne durch. Bisschen Wind ist auch noch am Start und es kann heute auch noch mal regnen. Hier und da, egal. Also kommt drauf an, wo ihr seid. Also wirklich alles dabei, Leute. 16 Grad haben wir's.
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0: Wir haben es 8:55.
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0: Mit Dirk.
14: Guten Morgen. Ausgerechnet ein Zollbeamter und ein Polizist aus Niedersachsen sollen im Darknet einen großen Drogenring betrieben haben mit Cannabis, Kokain und Ecstasy im Wert von über 500.000 Euro. Bei einer Razzia hat die Polizei kiloweise Drogen, teure Uhren und Bargeld beschlagnahmt. Der als Maskenmann bekannte deutsche Serienmörder ist jetzt auch in Frankreich zu lebenslanger Haft verurteilt worden. Er hat vor 20 Jahren in der Bretagne einen 10-jährigen Jungen aus seinem Schullandheim entführt und getötet. In Norddeutschland war er ja bereits für 3 Morde an Kindern verurteilt worden. Neuer Rekord für Taylor Swift. Sie besitzt jetzt laut Forbes 2 Milliarden Dollar. So reich war noch kein Musiker vorher. Den größten Batzen hat zuletzt jetzt noch ihre Eras-Tour eingebracht. Beim Begriff Eierdieb, da denkt man ja an so einen ganz kleinen Minidieb, aber der Eierdieb aus Vechta in Niedersachsen, der ist da ein ganz besonderes Kaliber. Der hat jahrelang eine Hühnerfarm systematisch betrogen und insgesamt 120.000 Eier abgezockt. Dafür muss er jetzt 2 Jahre ins Gefängnis.
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0: Auf der A4 Richtung Frankfurt liegen Gegenstände auf der Fahrbahn zwischen Erfurt West und dem Kreuz Erfurt. Und auf der A7 Richtung Hamburg hat es gekracht zwischen Westenholz und dem Dreieck Weißrode. Da staut es sich gerade auf 1 Kilometer. Hier braucht ihr gerade noch 20 Minuten länger. Und der aktuellste Blitzer, der steht auf der A36 Richtung Braunschweig bei Wernigerode mit 89.0 RTL. 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
1: Was geht ab, Leute? Schön, dass ihr dabei seid. Freitagmorgen. Wir machen uns einen kalten Tag im Job und dann rein ins Wochenende.
15: Moin!
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0: Es kann sein, dass das heute eine 89.0 RTL Morning Show mit Jakob und einer Disney-Prinzessin ist.
1: Oh.
0: Denn für Lien, die ist heute Morgen etwas ganz Wundervolles passiert.
1: Oh, ja,
0: ich hatte mal eine
1: stimmt.
0: Katze besucht.
1: Wirklich? Als ich heute früh aus dem Haus bin, war einfach eine Katze im Treppenhaus. Und da ist sonst nie eine Katze halt. Ich frage mich, gehört die jemanden? Ist sie irgendwie reingekommen, weil die Tür vielleicht offen war? Auf jeden Fall bin ich übelst erschrocken. Und weil ich so erschrocken bin, ist sie so erschrocken. Und ist dann so mit ihren Pfötchen so tapsig so übers Parkett. Ich so, ey, nein, komm zurück.
0: Und sind dann auch noch so Vögel angekommen, die dir dein Kleid gebracht haben?
1: Genau so.
0: Und Rehe, die... Die haben mich hier,
1: bin auf den hierher geritten, auf den Rehen.
0: Aber es ist schon süß. Und was machst du jetzt mit der Katze? Hast du die jetzt, also die ist jetzt weg oder adoptierst du die oder wie läuft das?
1: Naja, also vielleicht ist sie ja noch da, wenn ich später nach Hause komme und dann rede ich mal ein bisschen mit der. Miau, miau, miau, miau, miau.
0: Also wenn ihr irgendwelche Tipps habt für Feline, was sie jetzt machen soll, soll ich irgendwie ein bisschen was zu essen holen für die Katze, wie findet man heraus, wem die gehört, dann schickt es gerne mal her per WhatsApp und schickt uns auch gerne mal Bilder von euren Katzen. Oh.

0: unbedingt.
1: Weil Feline, die kann den ganzen Morgen über nichts anderes mehr nachdenken. Die braucht jetzt Katzenbilder. Die ist ganz unterversorgt. Und ihr kommt jetzt gut rein in den Freitagmorgen. Letzter Tag auf Arbeit und den ziehen wir durch mit Drive Safe von Maya Smith und Niall Horan. What?

0: Ja, okay. Jetzt gerade ist das Wetter vielleicht nicht so krass überzeugend.
1: Ah, mein Gott.
0: Eben. Also, der Sommer ist da und Mensch. Ihr in der 89.0 RTL Community, ihr freut euch auch mega drauf. Jill aus Northeim, was sind deine Pläne?
2: Also am meisten freue ich mich, wenn ich im Sommer wieder mit meinen Freunden feiern gehen kann, Gartenpartys machen kann, die Clubs eventuell wieder aufmachen kann und man richtig abgehen kann.
1: Mhm. Auf jeden Fall. Abgehen könnt ihr ordentlich. Vor allem heute Abend in Bernburg. 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Ey, ey, ey.
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1: Beste Leben.
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0: Fehlt euch auch auf Arbeit manchmal so ein bisschen Sexappeal? Das ändern wir jetzt hier auf 89.0 RTL. Cat's Eye und Gabriella für euch einmal laut drehen und dann schön die Hüften wackeln lassen.
1: Genau das, was wir brauchen.

0: kann man ein bisschen so die Hüften kreisen. Also muss aufpassen, dass man nicht zu eng umschlungen mit den Kollegen tanzt. Ja? Nicht, dass die Personalabteilung kommt.
1: Oh.
0: Aber wisst ihr was, scheiß drauf. Wir tanzen einfach.
1: Trotzdem. Ey, ey, ey. Oh.
0: Gleich Save My Love, Kygo, Khalid, Griffin. Das ist auch so ein Song, wo man nicht ganz so eng umschlungen tanzen muss. Dann hat die Personalabteilung auch nichts zu meckern.
1: Nichts zu befürchten hier. Außerdem noch mit Haven, I Run. Und Michael Schulte, Half of My Heart, auch noch dabei. Geile Nummer.
0: Und gleich gibt's für euch den absoluten Club-Sound, den 89.0 RTL Morning Mix.
1: Stimmt,
0: aus
1: ja.
0: Dem In The Mix Stream. Das ist eine Viertelstunde einfach pure Disco,
1: oh,
0: damit
1: geil.
0: Ihr schon mal ready seid fürs Wochenende. Wir läuten diesen Freitag und das Wochenende ein mit den besten Hits von heute.
1: Yes.
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0: Also, Feline hat auf jeden Fall die beste Technik, um das Wetter zu messen. Sie ist gerade ans offene Fenster gegangen und hat ihre Hand kurz rausgehalten.
1: Ja.
0: Feline, was hast du herausgefunden?
1: Ich habe herausgefunden, dass ein leises Lüftchen weht. Ey Leute, ich sag euch ehrlich, eine dünne Jacke braucht ihr auf jeden Fall, würde ich mal mitnehmen. 17 Grad Hamas, Wind und Sonne dabei.
0: Ein Glück ist es ein leises Lüftchen, stell dir vor, es wäre laut.
1: Wie heißt seichtes Lüftchen? Wie heißt denn das?
0: Seichtes, ein leichtes Lüftchen.
1: Leises Lüftchen?
0: Leicht.
1: Oh.
0: Oder?
1: Leichtes Lüftchen. Ja, kann sein.
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1: Ich dachte mal, leises Lüftchen ist, wenn man so pupsen muss. Oder?
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0: Es ist 5 vor 9 und hier ist Dirk.
18: Guten Morgen. Bei der Bundeswehr ist offenbar nur die Hälfte aller Panzer einsatzbereit. Nach neuen Recherchen waren etliche Schützenpanzer, Radpanzer und auch Panzerhaubitzen kaputt. Und das auch für länger, weil keine Ersatzteile da sind. Online-Shopping bei Händlern außerhalb der EU wird ab 1. Juli teurer. Ab dann ist bei Bestellungen unter 150 Euro 3 Euro Zollgebühr fällig plus Steuer und oft noch eine Servicepauschale. Eine Handyhülle für 7 Euro kann so am Ende dann knapp 20 Euro kosten. Der Festivalsommer startet heute mit den Mega-Events. Rock am Ring und Rock im Park machen den offiziellen Auftakt. 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Aufräumschock für eine Frau in Los Angeles. Sie hat in einer alten Kühltruhe in der Garage plötzlich 20 Stangen Dynamit gefunden. Die Polizei musste extra mit einem Bombenkommando anrücken und das gesamte Viertel evakuieren. Wo das Dynamit herkommt, ist absolut unklar.
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0: Auf der A7 Richtung Hamburg gibt es eine Sperrung zwischen Westenholz und dem Dreieck Weißrode. Da braucht ihr gerade 45 Minuten länger, 2 Kilometer Stau. Und auf der A71 Richtung Suhl steht ein kaputtes Auto zwischen dem Dreieck Südharz und Atern. Auch da sind alle Spuren gesperrt gerade. Und der aktuellste Blitzer, den findet ihr auf der A2 Richtung Berlin bei Aller Ingersleben. 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
0: So, ja, es ist zwar erst kurz vor 9, aber das Wochenende ist quasi schon da.
1: Ja.
0: Vor allem hier auf 89.0 RTL. Wir haben für euch etwas rausgesucht aus dem 89.0 RTL in the Mix Stream.
1: Oh, das wird so geil, Leute.
0: Es gibt es für euch hier 18 Minuten puren Club-Sound. Das ist der Morning Mix. Hier sind Feline und Jakob. Schön laut drin jetzt, ja?
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0: Ja, Leute, genau das ist der Sound, den ihr immer haben könnt, wenn ihr ihn haben wollt. Der 89.0 RTL Morning Mix.
1: Geile Nummer.
0: Für euch zusammen gemixt aus dem 89.0 RTL in the Mix Stream. Und Janine aus Bursum.
1: Wow, auch gut.
0: Janine aus Bursum, die ist wirklich immer am Start.
1: Tell me.
0: Wenn in the Mix an ist.
2: Feier ich absolut. Es gibt nichts Besseres. Ich höre es zu Hause auch rauf und runter im Auto. Und ich habe sofort gute Laune.
0: Yes, genau. Perfekt. So soll es sein. Also checkt's aus in der 89.0 RTL App. Immer dann, wenn ihr es braucht, kostenlos den besten und feinsten Club-Sound, den es gibt.
1: Das schmeckt.
0: Das schmeckt.

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13: Auf der A71 Richtung Suhl steht ein kaputtes Auto zwischen dem Dreieck Südharz und A.
11: Hier bin ich richtig.
12: Verkehrsupdate. Auf der A71 Richtung Suhl steht ein kaputtes Auto zwischen dem Dreieck Süd.

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0: Hier sind 89.0 RTL. Wir sind alle ready fürs Wochenende, ja, aber am Freitag wird nochmal durchgezogen. Und was ihr da macht, finden wir jetzt raus.
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2: Drücke alle Daumen, die ich finden kann. Jakob, für dich. Und für Lisa aus Ilmenau. Let's go.
0: Lisa, würden Kinder sofort verstehen, was du beruflich machst?
3: Ja.
0: Machst du was mit Kindern?
3: Nein.
0: Aber du arbeitest mit Menschen zusammen?
3: Ja.
0: Sind es Kunden?
3: Ja.
0: Kaufen die was von dir?
3: Nein.
0: Bekommen die eine Dienstleistung?
3: Nein.
0: Haben die ein Problem, mit dem die zu dir kommen?
3: Nein.
0: Lieferst du was?
3: Ja.
0: Oh, ah. Bist du bei der Post?
3: Nein.
0: Ah, du lieferst Blumen aus.
3: Auch nicht, nein. Ah. Das ist schön.
0: Okay.
2: Lisa, verrate es uns. Was lieferst du denn da aus?
3: Hydraulikteile, ich bin LKW-Fahrerin.
2: Geil!
0: Hydraulikteile, als wäre ich da drauf gekommen.
2: Blumen waren ganz weit weg, Jakob.
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0: 89.0 RTL ist bei euch und gleich gibt es etwas, das, ich zitiere Feline, richtig geil ist. Und recht hat sie.
1: Ja, habe ich gelogen? Nein, es ist und bleibt geil. Bebe Rexha mit Faithless, New Religion. Damit ordentlich Party machen, damit ins erste Meeting an einem Freitag. Mhm. Genau so muss das. Außerdem für euch Jennifer Lopez mit David Guetta, Save Me Tonight und Harrison, All the Things She Said. Die besten Hits von heute hat gleich Luis für euch.
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1: Ja, der Tag, der fängt gefühlt gerade erst an und der Himmel lässt sich auch noch ein kleines bisschen Zeit. Gerade alles wirklich sehr bewölkt, aber die Sonne kommt nachher auch noch raus. Aktuell haben wir 14 Grad.
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1: Es ist 5 vor 10.
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1: Und das hat Elisa für euch.
13: Hi. Die Bundeswehr hat offenbar einen riesen Reparaturstau bei ihrer Ausrüstung. Recherchen von ARD und Süddeutsche haben ergeben, es fehlen massig Ersatzteile. Im Mai soll zum Beispiel nur die Hälfte der Schützen- und Radpanzer einsatzfähig gewesen sein. Bei einem Feuerwehrwettkampf auf der Fachmesse Interschutz in Hannover ist ein Berufsfeuerwehrmann ums Leben gekommen. Er ist bei den Wettkämpfen kollabiert und später im Krankenhaus gestorben. Bei den Firefit European Championships absolvieren Feuerwehrleute mit schwerem Atemschutz ein Parcours und ziehen unter anderem eine Puppe mit lebensechtem Gewicht. Der Fernverkehr zwischen Hannover und Berlin fährt seit dem Morgen wieder planmäßig. Gestern war ja Riesenchaos, auch auf vielen anderen Strecken, weil unbekannte Teile der Oberleitung geklaut hatten. Auf den anderen Strecken rollt es schon seit dem Abend wieder. In Australien haben die Behörden ganz besondere illegale Einwanderer aus dem Verkehr gezogen. Ein Züchter hatte mehr als 100.000 exotische Kakerlaken ohne Genehmigung ins Land gebracht als Reptilienfutter. Auf die illegale Kakerlakeneinfuhr stehen in Australien bis zu 10 Jahre Gefängnis.
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1: Es liegen Gegenstände auf der R2 Richtung Berlin zwischen Hannover-Bodfeld und Hannover-Lahe. Dann steht ein kaputtes Fahrzeug in der Gegenrichtung auf der R2 Richtung Dortmund zwischen Bad Eilsen und Feldheim. Und die A7 Richtung Hamburg ist gesperrt zwischen Westenholz und dem Dreieck Weißrode. Da hat's gekracht. Und der aktuellste Blitzer steht auf der A2 Richtung Berlin in Höhe aller Ingersleben. 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
0: Freitag kurz vor 10. Gut, das ist natürlich jetzt der Zeitpunkt, wo der Magen Frühstück schreit und der Kopf schon nach Feierabend ruft, wa? Naja, ist beides legitim. Ich bin bei euch, wir ziehen hier gemeinsam durch. Den Freitag schaffen wir jetzt auch noch. Hier kommt Save Me Tonight, Jennifer Lopez für euch.
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Also ich weiß, wir von 89.0 RTL sind ja sowieso erster Ansprechpartner, wenn es um Fälle, Partys und Festivals geht. Aber wir setzen da nochmal eins drauf. 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Also wenn ihr aus Dessau kommt, aus Lutherstadt-Wittenberg, aus Magdeburg, aus Halle, whatever, packt euch eure Freunde ein, eure Familie, eure Kollegen, whatever, irgendjemand, den ihr auf der Straße seht, kommt heute Abend nach Bernburg. Das Ding wird richtig fett, okay?

Ach du Scheiße. Die irische Airline Aer Lingus ist die schlechteste Europas. 1,8 Sterne-Bewertung. Ich sage euch, also bei der Airline gehen die Passagiere schon vorm Start in die Luft. Aer Lingus. Sie ist so schlecht, noch schlechter als die Flugbereitschaft der Bundeswehr. Hier ist Luis, er hört 89.0 RTL. Meint euch einen Schmackofatzen-Freitag. Hier kommt Aussies für euch mit Electrify.

auf 89.0 RTL. Olivia Rodrigo, Drop Dead. 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
15: Heute ist so ein richtiges Kakaowetter, oder? Ist jetzt nicht gerade warm, 23 Grad maximal. Eigentlich regnet es die ganze Zeit oder ist grau. Aber ey, ab und zu guckt auch mal die Sonne raus. Wir müssen es positiv sehen.
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15: Gleich halb 10.
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Sagt euch der Name Vivian Wilson was? Das ist die Tochter von Elon Musk. Und die scheint einen richtigen Beef mit dem zu haben. Ich habe gelesen, die hat ihren Vater jetzt komplett abgestoßen. Die hat sogar den Nachnamen freiwillig wieder abgegeben im Nachhinein. Und jetzt heißt sie wie ihre Mutter, also Wilson. Das ist natürlich schon hart für Elon Musk. Jetzt hat er ein Kind, das nicht heißt wie mein WLAN-Passwort. Aber ey, bekommt der Name seiner Raumfahrtfirma eine ganz andere Bedeutung. SpaceX. Hier ist Louis, er hat 89.0 RTL. Meint euch einen guten Freitag. Hier kommt Teddy Swims, Mr. Know-It-All. Bam, bam, bam. Ist ein geiler Song.

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1: Frische Umfrage. Joshua Kimmich ist Deutschlands beliebtester Nationalspieler. 17% der Frauen finden ihn sogar den sexiesten Fußballer. Ja, aber gut, auch nur weil Jakob aus der Morningshow nicht für Deutschland spielt, wa? Naja, und hier ist Luis, ihr hört 89.0 RTL. Ich zauber euch Alex Warren in die Playlist. Was sagt denn dazu? Das ist ein geiler Song, kann man ja nicht leugnen. 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

0: auch wenn ich jetzt nicht so der Taylor Swift-Fan bin, aber ey, der Song ballert richtig, den kann man sich gönnen. Also die Playlist ist Habibi-mäßig geil. Open Light ist mit dabei, Turn the Lights Off, Rihanna im 89.0 RTL Flashback. Also, bleibt einfach dran. Hier gibt's die Besten von heute auf 89.0 RTL. Gruß auf die Nuss.
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15: Ja, die Sonne, die taucht heute nur kurz auf, so wie dieser eine Kollege im Meeting, der kurz nickt und dann schon wieder weg ist. 15 Grad haben wir gerade, geht nachher noch rauf auf 20.
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15: Es ist kurz vor 11.
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15: Und das hat Elisa für euch.
17: Hallöchen. Der tote Buckelwal aus der Ostsee war ein Weibchen. Das hat die Obduktion ergeben. Die Todesursache ist aber weiterhin unklar. Bei der Bundeswehr ist offenbar nur die Hälfte der Panzer einsatzbereit. Nach neuen Recherchen waren etliche Schützenpanzer, Radpanzer und Panzerhaubitzen kaputt. Und das auch für länger, weil keine Ersatzteile da sind. Es gibt wieder richtig Ärger um den ehemaligen britischen Prinzen Andrew. Jetzt ist rausgekommen, er hat wohl jahrelang mietfrei in seinem Luxusanwesen Royal Lodge in Windsor gewohnt und noch Geld kassiert, weil er Nebengebäude an Angestellte untervermietet hat. Die Polizei ermittelt ja seit Monaten gegen Andrew. Geht nicht nur darum, ob er als Handelsbeauftragter vertrauliche Daten Daten weitergegeben hat, sondern auch um mögliche Sexualstraftaten. Ein Bär in Japan hat nach einem Angriff auf mehrere Menschen seine Verfolger ausgetrickst und abgehangen. Er hat sich 24 Stunden in der Fabrik in Fukushima verschanzt. Am Ende hat er nachts ein Fenster aufgemacht und ist abgehauen. Zwischendrin wurde der Bär sogar beobachtet, wie er einen Wasserhahn aufgedreht und draus getrunken hat.
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15: Es liegen Gegenstände auf der A14 Richtung Dresden in Höhe Leipzig-Messegelände auf der mittleren und rechten Spur. Und es steht ein kaputtes Auto auf der A71 Richtung Suhl zwischen dem Dreieck Südharz und Atern. Und der aktuellste Blitzer steht auf der B4 zwischen Braunlage und Torfhaus. 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
18: Ulala, Martin aus Salzgitter hat sich gerade in die Show reingemeldet. Du hast heute Abend ein Date, ne? Frauenbesuch, musst du noch ein bisschen aufräumen, wa?
19: Ich bin gerade zu Hause in der Küche und noch ein bisschen Sachen hin und her kramen, dass es nicht ganz so schlimm aussieht.
18: Besser, Mann, aber klar, dafür ist Homeoffice gut.
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Mega. Else Mega. Rihanna. Gleich gibt's alle Farben für euch auf 89.0 RTL. Und überlegt mal, was wir schon alles zusammen erlebt haben. Wir haben euch schon 14 Tage einfach nach fucking Hawaii geschickt. Wir haben euch eine Vespa klar gemacht. Aber das ist alles nix gegenüber dem, was jetzt passiert. Wir setzen das Ganze doch mal auf eine andere Stufe. 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Die Tickets, die kann man nicht bezahlen. Das ist viel zu teuer. Ich meine, Paris ist auch eine schöne Stadt. Wir übernehmen die Flüge, wir übernehmen Hotel. Ihr macht euch da einfach ein richtig schmackofatzes Wochenende schön entspannt in Paris. Dann geht's zu BTS, ihr kriegt ein geiles Konzert. Ganz ehrlich, besser geht gar nicht. Gibt's nächste Woche auf 89.0 RTL.

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Also das hätte ich nicht gedacht. Mehr als jeder Dritte in Deutschland schläft regelmäßig schlecht. Häufigste Ursache laut Studie, das Weckerklingeln, wenn man zur Arbeit muss. Nee, Spaß beiseite, Leute. Das ist ein echtes Problem. Frauen sind deutlich häufiger betroffen als Männer. Aber das verstehe ich auch irgendwie, weil Männer hören ihr eigenes Schnarchen ja nicht selber, ne? Hier ist Luis, er hört 89.0 RTL. Hier kommt Harry Styles für euch, American Girls. Den Song liebe ich, der ist so schön, weiß ich nicht. Ist wie so ein Sonnenuntergang.

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0: Ist ein bisschen verzwickte Lage. Also nehmt lieber einen Regenschirm mit, falls es regnet so, vorsichtshalber. Aber wenn ihr den dann benutzt, könnte sein, dass ihr dann so wegfliegt. 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
0: Gleich 11:30.
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0: Oh, ey, Riesenaufreger in Rheinland-Pfalz. Da ist eine Schafsherde auf den Gleisen rumspaziert. Da haben 7 Schafe einfach einen Zug ausgebremst. Ey, ganz ehrlich, ich weiß nicht, warum die sich jetzt hier alle beschweren und mokieren. Ich glaube ja, die wollten einfach nur ihren Kumpel besuchen, der im Zug arbeitet. Den Schafner. Hier ist Luis hier, 89.0 RTL. Ja, komm, der lag auf der Hand. Was soll ich denn machen? Hier kommt Alex Warren für euch. Macht euch einen entspannten Freitag.
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0: Hier muss ja auch mal ein bisschen was passieren, Leute. Bisschen Action, bisschen Party. Aber ihr könnt uns da komplett vertrauen. Ihr wisst ja, euer Ansprechpartner für Partys und Festivals, 89.0 RTL. Wir ballern hier den kompletten Juni voll. Der 89.0 RTL Festivalsommer ist da. Jede Woche passiert hier ein Bam. Und diese Woche ist der Bam. Heute. Sachsen-Anhalt-Tag in Bernburg. Also schnappt euch eure Freunde, Familie, Arbeitskollegen. Wir haben euch HBZ auf die Mainstage geholt, okay? Fucking HBZ! Also besser geht's gar nicht. Die wissen wirklich, wie man Party macht. Ich habe schon mit denen gesprochen. Die haben sogar Songs in der Playlist, die noch nie gespielt worden sind. Also das ist auch ein bisschen Premiere quasi. Kommt rum, wenn ihr aus Magdeburg, aus Halle, aus Lutherstadt, Wittenberg kommt. Es wird schmackofatz heute Abend.
1: Ein

0: Naja, also besser als ihr kann man es ja wirklich nicht machen. Jetzt wird sie erstmal einen richtig schönen fetter Kaffee gegönnt. Die Playlist ist pickepacke voll mit geilem Scheiß. I Run ist mit dabei. Lady Gaga. Also, Premium, sag ich euch. Bleibt einfach dran. Hier gibt's die besten Hits von heute auf 89.0 RTL. Bis gleich.
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17: Die Sonne ist heute nur halbtags am Start, ist aber auch mal angenehm und wir können das jetzt nochmal so richtig genießen, bevor es wieder arschheiß wird. 17 Grad haben wir aktuell.
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17: Es ist kurz vor 12.
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17: Und das hat Elisa für euch.
19: Hi. Die Obduktion des toten Buckelwals aus der Ostsee hat keine Todesursache zutage gefördert, aber eine andere Erkenntnis: Timmy aka Hope war ein Weibchen. Die Bundeswehr hat offenbar einen riesen Reparaturstau bei ihrer Ausrüstung. Recherchen von ARD und Süddeutsche haben ergeben, es fehlen massig Ersatzteile. Im Mai soll zum Beispiel nur die Hälfte der Schützen- und Radpanzer einsatzfähig gewesen sein. Der Fernverkehr zwischen Hannover und Berlin fährt seit dem Morgen wieder planmäßig. Gestern war Riesenchaos, auch auf vielen anderen Strecken, weil unbekannte Teile der Oberleitung geklaut hatten. Auf den anderen Strecken rollt es schon seit dem Abend wieder. Die Mehrheit der Deutschen ist pessimistisch, was die Fußball-WM angeht. Nur 15% 5% glauben in der ZDF-Umfrage, dass wir Weltmeister werden. Immerhin nur 3% erwarten, dass wir schon in der Vorrunde rausfliegen.
17: Immerhin.
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17: Es liegen Gegenstände auf der A9 Richtung Berlin zwischen Dreußig und Naumburg. Und es staut sich auf der A7 Richtung Hamburg zwischen Schwarmstedt und dem Dreieck Weißrode. Da dauert es eine Stunde länger. Und der aktuellste Blitzer steht auf der A9 in Richtung Berlin in Höhe der Raststätte Köckern. 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
0: Also Thüringen ist hier schon fleißig am Mittagspause machen, wa? Sarah aus Erfurt hat sich gerade reingemeldet in die Show, hat mir ein Bild geschickt von ihrem Döner. Läuft bei euch, lasst euch schmecken, macht euch einen Entspann. Jetzt gibt's ein bisschen Freitagsmotivation und so. Hier kommt I Run für euch.
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Also, das ist ja wirklich, also, boah. Die irische Airline Aer Lingus ist jetzt offiziell die schlechteste in Europa. Die hat nur 1,8 Sterne Bewertung. 1,8, da will ich doch nicht mitfliegen. Also, bei der Airline gehen die Passagiere schon vorm Start in die Luft. Aer Lingus. Ey, die sind so schlecht, noch schlechter als die Flugbereitschaft der Bundeswehr, Leute. Hier ist Luis, ihr hört 89.0 RTL. Lasst euch euer Mittag schmecken. Jetzt kommt I Run für euch, Lady Gaga.

Hättet ihr das gedacht? Sei mal ehrlich, es gibt eine neue Studie, die sagt, jeder Dritte in Deutschland schläft regelmäßig schlecht. Häufigste Ursache laut Studie, das Weckerklingeln, wenn man zur Arbeit muss. Nee, Spaß beiseite. Das ist ja wirklich ein Problem. Also schlafen extrem viele Menschen schlecht, Frauen besonders häufig. Aber das verstehe ich auch irgendwie, weil Männer hören ja ihr eigenes Schnarchen nicht, ne? Hier ist Luis, er hat 89.0 RTL. Hier kommt James Hype für euch mit Waterfalls. Das ist ein Banger, den lieben wir. Hope.

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1: Eigentlich braucht ihr vorm Regen gar keine Angst haben, weil durch den Wind wird man ja wieder trocken geboostet, wa? 23 Grad maximal.
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1: Kurz halb eins ist es.
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Was ist das Krasseste, an was ihr euch erinnern könnt? 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Wir schicken euch zum 89.0 RTS Startrip zur BTS nach Paris. 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Das wird richtig fett. Gibt's nächste Woche auf 89.0 RTL.

Kennt ihr Vivian Wilson? Das ist die Tochter von Elon Musk und die hat jetzt mit ihrem Vater komplett abgeschlossen. Die hasst ihn wie die Pest. Die hat jetzt sogar freiwillig den Nachnamen abgegeben und heißt jetzt wie ihre Mutter, also Wilson. Natürlich für Elon Musk ein bisschen hart. Jetzt hat er kein Kind mehr, das so heißt wie mein WLAN-Passwort. Aber hey, bekommt der Name seiner Raumfahrtfirma eine ganz andere Bedeutung, ne? SpaceX. Hier ist Luis, 890 RTL. Hier kommt Save My Love, Kygo. Lasst euch schmecken, macht euch eine gute Mittagspause.

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1: Ach, ich liebe diesen Song. Homeworker. Ganz ehrlich, wenn ihr mich fragt, Sommersong 2026, der ist ja so geil. Lady Gaga ist auch gleich mit in der Playlist, Taylor Swift. Also es wird mal wieder Creme de la Creme auf 89.0 RTL. Bleibt einfach dran, hier gibt's die besten Hits von heute auf 89.0 RTL. Versprochen.
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20: So, ihr habt schon bald geschafft. Ich meine, gedanklich sind wir eh alle schon im Wochenende. Die Sonne checkt immer mal wieder, ob wir noch da sind, bei um die 18 Grad.
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20: Es ist kurz vor 1.
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20: Und das hat Doro für euch.
23: Hi, der tote Buckelwal aus der Ostsee war tatsächlich ein Weibchen. Das hat die Obduktion gestern ergeben. Die Todesursache ist aber immer noch unklar. In Frankfurt läuft jetzt die Ursachensuche, nachdem gestern ja bei einem neuen Flieger einfach die Vorderräder eingeknickt sind. Heute kommt der Lufthansa-Flieger in eine Technikhalle. Bei dem Unfall waren noch keine Passagiere an Bord, aber dafür die Crewmitglieder. Und da wurden ein paar verletzt. Bei einem Feuerwehrwettkampf auf der Fachmesse Interschutz in Hannover ist ein Berufsfeuerwehrmann ums Leben gekommen. Er ist bei den Wettkämpfen kollabiert und später im Krankenhaus gestorben. Bei den Firefit European Championships absolvieren Feuerwehrleute mit schwerem Atemschutz einen Parcours. Und ein Kindheitstraum von Taylor Swift ist wahr geworden. Der Megastar hat einen Song für Toy Story 5 geschrieben. Und der ist jetzt überall zu hören und heißt I Knew It, I Knew You. In Deutschland kommt der neue Film nächsten Monat ins Kino.
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20: Es hat gekracht auf der A2 Richtung Dortmund, zwischen der Raststätte Lehrter See Nord und Lehrte. Da ist aktuell nur eine Spur frei. Dann liegt ein angefahrenes Reh auf der A14 Richtung Magdeburg in der Auffahrthalle Peißen. Da also bitte aufpassen. Und es liegen Gegenstände auf der A38 Richtung Leipzig zwischen Heringen und Berger auf der linken Spur. Der aktuellste Blitzer steht auf der B184 zwischen Roßlau und Dessau. 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
1: 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Kurz vor eins, klar, das ist jetzt natürlich die Uhrzeit, wo der Magen sagt Mittag und der Kopf sagt Feierabend. Ey, ist beides legitim. Ich bin bei euch, wir ziehen hier noch ein bisschen Freitag durch. Hier kommt Homewrecker für euch.
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Ich weiß ja, erster Ansprechpartner, wenn es um geile Partys und Festivals geht, 89.0 RTL. Aber wir stellen das ganze Teil nochmal auf eine andere Stufe, Leute. Der 89.0 RTL Festival-Sommer ist da. Hier ein Ding nach dem nächsten. Paff, paff, paff, paff. Der Juni wird richtig fett und heute geht's los in Bernburg, Sachsen-Anhalt-Tag. Wir haben euch HBZ für die Mainstage organisiert. Also, wenn jemand Ahnung hat von ordentlich Party, dann sind's die beiden. Ich habe auch schon mit den beiden gesprochen, die haben Songs in der Playlist, die wurden noch nie live gespielt. Also, es ist auch ein bisschen Premiere. Schnappt euch eure Freunde, eure Familie, eure Arbeitskollegen, wenn ihr aus Dessau kommt, aus Halle, aus Magdeburg, aus Leipzig, whatever. Kommt nach Bernburg, feiert mit uns einen Sachsen-Anhalt-Tag. Das wird...

Oh la la. Frische Umfrage. Joshua Kimmich ist Deutschlands beliebtester Nationalspieler. Und 17% der Frauen sagen sogar, der sexyste Nationalspieler. Gut, muss man aber natürlich fairerweise sagen, Jakob aus der 89.0 RTL Morning Show spielt halt kein Fußball, wa? Naja, hier ist Luis, ihr hört 89.0 RTL. Hier kommt Alex Ferrer mit Fever Dream.

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16: Naja. Also ich sag mal so, kann vielleicht ein bisschen regnen, aber die Sonne guckt auch mal raus. 23 Grad, wir müssen es ja positiv sehen, wa?
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16: Ich hab zwei.
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0: schmecken lassen. Also, während ihr gerade noch mit den Kollegen in der Mittagspause sitzt, Joana aus Oranienburg hat sich gerade in die Show reingemeldet. Du bist gerade auf dem Weg zum Karate-Training? Was? Du bist so Karate-Meister-Profi oder wie?
1: Ja, doch, ich habe es lange gemacht. Also, ich habe mit 6 angefangen.
0: Ja.
1: Und habe es dann ungefähr 10 Jahre gemacht.
0: Kannst du mir ein paar Tipps geben, wenn man so irgendwie durch so enge, graue, dunkle Gassen nachts geht? Welche Karate-Moves kann man testen?
1: Also auf jeden Fall Selbstbewusstsein ausstrahlen. Das ist, glaube ich, schon mal sehr wichtig, weil dann wird man vielleicht gar nicht angegriffen.
0: Ja.
1: Und ansonsten, ja, das ist schwer zu beschreiben, müsste ich dir mal persönlich zeigen.
0: Okay, am besten einfach Finger in die Augen.
1: Ja, genau, sowas.
0: Finger in die Augen, das kenne ich vom Supermarkt, wenn Eis weg ist. Naja, okay. Hier ist Luis, ihr hört 89.0 RTL. Hier kommt Leonie für euch.

Also, ich verstehe jetzt nicht, warum sich da alle drüber aufregen. In Rheinland-Pfalz, das Ding gerade, da hat eine Schafsherde den Zug ausgebremst. Da sind irgendwie 7 Schafe auf dem Gleis rumspaziert. Ja, was soll man machen, ne? Passiert. Die wollen wahrscheinlich zu ihrem Kumpel, der im Zug arbeitet. Den Schafner. Hier ist Luis, 89.0 RTL. Wart euch einen schicken Freitag. Hier kommt The Palm Tree Boy. Ist ein geiler Song, der ist neu auf 89.0 RTL.

0: Also ich glaube, es gibt keinen Typ, der einfach so eine Aura hat. Guck mal, eine geile Stimme hat er auch noch. Kann man fast ein bisschen eifersüchtig werden, wa? Teddy Swims gibt's gleich für euch auf 89.0 RTL. Und da ist noch ein geiler Typ, der eine geile Ausstrahlung hat. Aura, eine geile Stimme. Big Nick, gleich die Big Nick Show auf 89.0 RTL mit den besten Hits von heute.
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16: Na, das sind nochmal saubere 20 Grad mit Wolken und die Sonne macht ein bisschen Looky-Looky, dann macht sie wieder kurz ein bisschen Pausi-Pausi, dann macht sie wieder Looky-Looky und dann macht sie wieder Pausi-Pausi.
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16: 5 vor 2, hier ist die Doro.
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18: Hi. Der Buckelwal Timmy war ein Weibchen, hat die mehrstündige Obduktion gestern Abend gezeigt. Woran das Tier gestorben ist, bleibt aber weiter unklar. Eine Verletzung haben die Experten nicht gefunden. Die Ergebnisse von den Gewebeproben, die kommen wohl erst in ein paar Monaten. Schon 1 Million junge Menschen aus Deutschland sind mit Erasmus ins europäische Ausland gegangen. Am beliebtesten sind gerade Spanien, Frankreich und Italien. Das EU-Programm gibt es seit 1987 und europaweit haben schon über 17 Millionen Menschen mitgemacht. Wildkatzensuche in Krefeld. Da ist ein Serval, also eine afrikanische Wildkatze, aus dem Zoo entlaufen. Zoo, Polizei und Ordnungsamt sind gerade auf der Suche. Der Zoo sagt, es gibt aber keine Gefahr für die Bevölkerung, weil das Tier wohl sehr scheu sei. Trotzdem gilt Vorsicht, denn es ist ein Wildtier. Und die Mehrheit der Deutschen, die ist doch recht pessimistisch, was die Fußball-WM angeht. Nur 15% glauben in der ZDF-Umfrage, dass Deutschland Weltmeister wird. Immerhin, nur 3% erwarten, dass die Mannschaft schon in der Vorrunde rausfliegt.
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16: A2 Richtung Berlin zwischen dem Dreieck Hannover West und Hannover Bodfeld. Dauert 10 Minuten länger in einer Baustelle. Und A2 Richtung Dortmund zwischen dem Kreuz Hannover Buchholz und Hannover Bodfeld. Da wird gerade eine Unfallstelle aufgeräumt und ihr braucht 25 Minuten länger, um durchzukommen. Der aktuellste Blitzer auf der B4 in Oderbrück in beiden Richtungen mit 89.0 RTL. 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
16: Und während ihr in Magdeburg und überall schuftet und Leipzig und so, da wird auch schon Wochenende gerochen, heißt es, hier ist die Big Nick Show. Diese Stunde zeige ich euch, wie sich ein nagelneuer Flieger einfach am Gate auf die Schnauze legt. Bleibt dran, vorher gibt es den heißen Sound jetzt mit Teddy Swims, Mr. Know-It-All.
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Einen wunderschönen Freitagnachmittag. Hier ist 89.0 RTL. Stellt euch vor, ihr wartet aufs Boarding. Und der Flieger sackt einfach vornüber. Genau das ist jetzt der nagelneuen Lufthansa Boeing in Frankfurt passiert. Bugfahrwerk weg, Nase auf dem Asphalt. Babsch! Ist ja, man kennt's. Manche trinken vorm Langstreckenflug ja noch ein Gläschen. Die Maschine selber wollte auch noch mal einen kleinen Absacker. Zack, passiert. Big Nick ist hier.

Also jetzt mal ganz ehrlich, das ist Next Level Dekadent. In Monaco haben sie jetzt eine Schule und einen Kindergarten platt gemacht, nur damit die Formel 1 am Wochenende ein paar Meter mehr Platz hat. Rund 1000 Kinder müssen jetzt bitte schön woanders hin. Hauptsache die Boxengasse passt. Krass. Zum Trost dürfen sich die wahrscheinlich jetzt irgendwie ein Jahr lang mit Champagner duschen. Das wäre ja auch ganz nett, oder? Hier ist Picknick auf 89.0 RTL.

0: Gleich geht's um eine schicke JBL-Soundbox. Bei meinem Wortspielspiel 10 Wörter in 10 Sekunden mit dem gleichen Buchstaben. Also wer gerade im Stau steht, hätte ja mit mir quasi die perfekte Quasselzeit. Anmelden in unserer App, bleibt dran.
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0: Wettermischmasch. Wettermischmasch, mehr muss man nicht sagen. 20 Grad.
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0: A2 Richtung Berlin, zwischen dem Dreieck Hannover West und Hannover Bodfeld, da stockt es auf 10 Kilometer. Das ist zwischen Allerengersleben und Eilsleben in einer Baustelle. Und A2 Richtung Dortmund, zwischen dem Kreuz Hannover Buchholz und Hannover Bodfeld, da muss gerade eine Unfallstelle aufgeräumt werden und ihr braucht dort 25 Minuten länger. Der aktuellste Blitzer, der steht auf der B6 zwischen Salzgitterbad und Hohenrode mit 89.0 RTL immer sofort informiert. Gut, dass ihr hier seid. Euer Freitagnachmittag auf dem Weg ins Wochenende mit der Picknickshow.
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0: euer Lieblingssender liefert euch einen schicken Flashback mit der Xwell & Grosso, More Than You Know. Und jetzt wird gezockt.
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0: Oliver, bist du's?
2: Ich bin.
0: Na hallo, ich wollte mein Wortspielspiel gerade mit dir spielen.
2: Boah, ich hab gerade besprechen, kannst du jetzt 10 Minuten nochmal anrufen?
0: Das schaffe ich nicht, aber vielleicht das nächste Mal einfach.
2: Dann spielen wir es jetzt.
0: Dann spielen wir es jetzt schon. Das ist doch super. 10 Wörter brauche ich mit dem Buchstaben Z wie Zirkusdirektoren Ausbildungscenter. Und die Zeit läuft ab jetzt.
2: Zeppelin, Zorro, Zirkus, zweideutig, Zinn, Zuhandlung, zu Tiere, zwischen Zweideutigkeit.
0: Zeit um. Es waren 8 Wörter.
2: Nein.
0: 8. Oh.
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Fast Boy auf 89.3 mit einem Beautiful Life, also quasi ein Freitagnachmittagssong. Hier ist die Big Nick Show auf 89.0 RTL. Das muss ich euch erzählen, ich habe es vorhin gelesen. Auch Vögel masturbieren. Ist so. Und jetzt müssen wir kurz mal schauen, welche Vögel masturbieren am meisten. Ich weiß es. Schmutzfinken und Nymphensittiche.

0: So, das war sie die Stunde und gleich erzähle ich euch, warum euer Feierabendbier bald teurer werden könnte. Dazu heißen Sound von Junodas. Taylor Swift mit Opalite, Lose Control von Medusa, so viel Musik wie nirgends sonst. Keine 3 Stunden bis Feierabend und ich bring euch hin. Das Wochenende rückt näher. Hier ist Big Nick, hier ist 89.0 RTL.
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0: So, da macht die Sonne ein bisschen looky-looky, dann wieder verstecki-verstecki hinter den dicken Wolken bei maximal 20 Grad.
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0: 5 vor 3.
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11: Hallo Doro.
12: Hi. Pause bei der KI-Entwicklung. Das schlägt jetzt zumindest der KI-Entwickler Anthropic selbst vor. Eine weltweite Entwicklungspause könnte zum Beispiel genutzt werden, um Regeln und gesellschaftliche Strukturen anzupassen. Zudem soll in der Zeit dann weiter erforscht werden, wie KI dauerhaft im Interesse der Menschen eingesetzt werden kann. Die Deutsche Bahn rüstet ihre Sicherheitsleute mit Schutzhelmen aus. Bei Fußballspielen und an Silvester fliegen den Mitarbeitern immer öfter Böller und Raketen entgegen. Getestet wird in Berlin. Ab dem nächsten Jahr könnten die Helme dann bundesweit kommen. Die Zahl der Angriffe ist zuletzt um 11% gestiegen. Der tote Buckelwal aus der Ostsee war ein Weibchen. Das hat die Obduktion gestern ergeben. Die Todesursache ist aber immer noch unklar. Und Taco Bell kommt nach Deutschland. Die US-Kette mit Tacos, Nachos und Burritos macht ihre ersten Restaurants in München auf. In den nächsten 5 Jahren sollen dann noch mehr Läden in München, Nürnberg und Passau dazukommen.
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0: Unfall auf der A37 Richtung Messe am Kreuz Hannover-Kirchhorst. Stau auf der A2 Richtung Dortmund zwischen Himmelerwald und Lehrte. 8 Kilometer Stau, 1 Stunde dauert es im Moment länger. Und eine Plane liegt auf der A7 Richtung Hamburg zwischen Mellendorf und Berghof. Seid vorsichtig. Der aktuellste Blitzer, B6 zwischen Rielingen und Neustadt am Rübenberge. 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
0: So, und wenn man hier schon so hervorragend angesagt wird, dann kann ich euch eins sagen. Diese Stunde wird es hier aber richtig konkret. Ich verrate, was euch der Führerschein wirklich kostet. Und warum manche von euch jetzt schnell sein sollten? Zwischen Dresden und Göttingen wird laut gedreht. Es gibt You Know Das mit Dennis Lloyd Diamonds um 3:15. Bleibt bei mir.
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89 RTL kracht mit euch Richtung Wochenende und alle Farben und Bodytalk und ich bin Picknick und habe leider trotzdem schlechte Nachrichten für alle, die es am Wochenende krachen lassen wollen in Österreich. Die ziehen jetzt ihre Schnapssteuer durch, 30%. Und ich wette, Deutschland schielt auch schon rüber. Wir gucken ja immer, was die Österreicher machen. Da hast du dann den Kater nicht erst am Morgen, sondern schon mit der Rechnung. Also, ja, was du heute kannst besorgen, verschiebst dann halt eben nicht auf morgen. Ist doch auch nicht schlecht.

0: Sean Paul ist im Grunde genommen einer der wenigen Menschen unter der Sonne, die es im Alleingang schaffen, jeden Dancefloor mit diesem Song She Doesn't Mind zu rasieren. Unser 89.0 RTL Flashback. Schön, dass ihr hier seid zum Freitagnachmittag jetzt mit Clock Clock Out of the Dark.
1: Ich mag Big Nick sehr. Seine Haare würde ich gerne mal durchwuscheln.
0: Gut zu wissen. Die Big Nick Show noch bis 20 Uhr. Einen schönen Feierabend.

0: Was kostet die Fahrerlaubnis 2026 wirklich? Hört ihr gleich in einer Viertelstunde. Habt ihr Bock drauf? Dann bleibt bei mir in der Big Nick Show.
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0: Sonne, Wolken wechseln sich ab. Bei 20 Grad wird es ein schöner Freitagnachmittag.
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0: Unfall auf der A2 Richtung Dortmund zwischen Lehrte Ost und Lehrte. Stau. A2 Richtung Dortmund zwischen Himmelerwald und Lehrte. 8 Kilometer ist der lang, 60 Minuten dauert es dort im Moment. Und Crash auf der A7 Richtung Kassel zwischen Berghof und Mellendorf. Der aktuellste Blitzer steht in Hannover auf der Clausewitzstraße mit 89.0 RTL immer sofort informiert. Und eine Sache kann ich euch noch sagen, es ist kurz vor halb vier, die Big Nick Show hier. Eine sehr, sehr gute Wahl von euch. Hier wisst ihr, hier bekommt ihr den Sound, auf den ihr steht.
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Hier ist 89.9 Hotel mit einem wichtigen Verkehrsupdate für euch. Falschfahrer auf der A36 Richtung Braunschweig zwischen dem Kreuz Bernburg und Aschersleben Ost. Bitte nicht überholen und rechts halten, vorsichtig fahren, Polizei ist schon unterwegs. Falschfahrer auf der A36 Richtung Braunschweig zwischen dem Kreuz Bernburg und Aschersleben Ost. 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

Das ist der Moment, auf den habe ich mich jetzt schon den ganzen Nachmittag gefreut. Hier ist 89.9 RTL, ich bin Big Nick. Ich will einen kleinen TikTok- und Insta-Mythos aufklären. Man sieht doch immer, wie man Duschköpfe reinigen muss. Da packen sie immer Essig drauf, weil das sieht einfach im Internet richtig cool aus. Und Experten sagen, lasst es sein. Ist nur Social Media. Essig greift Dichtungen an. Also Essig ist für Dichtungen das, was Dieter Bohlen fürs Selbstbewusstsein von jungen Sängern ist. Lasst es am besten sein. Und wie soll man es am besten machen? Haben sie auch gesagt, man soll einfach mit den Fingern über die Gummidüsen reiben. Geht von allein. Wenn man das jetzt natürlich morgens nackt in der Dusche macht, dann sieht es ein bisschen aus, als würde man eine sehr flache Kuh melken. Aber das funktioniert zumindest am besten. Und wisst ihr, worauf ich mich heute Nachmittag auch schon gefreut habe? Auf Tiffany Aris, Vertigo auf 89.0 RTL. Ich bin Big Nick, ich grüße euch.

Dinge, die man am letzten Wochenende vor der Fußball-WM noch tun könnte. Nach Symptomen googeln, die für 5 Wochen Krankschreibung reichen. Den Text der Nationalhymne auffrischen, so wie Manuel Neuer es auch machen muss. Biologische Uhr langsam auf Central Eastern Time umstellen. 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

0: warum unser WM-Gegner gerade ein dickes Ausrufezeichen gesetzt hat, hört die kommende Stunde. Und heißen Song von Lady Gaga. The Queen. Just Hey, Turn the Lights Off gibt's gleich. Nina Chua, wenn das Liebe ist. Jim Peretta. Und noch ganz, ganz viele mehr wie Tove Lo und David Guetta mit Teddy Swims. Gone, gone, gone. Und das ist nur ein kleiner Ausschnitt von den Tracks gewesen, die ich euch nächste Stunde spiele. Hier ist 89.0 RTL und wir spielen euch die meiste Musik.
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0: Sonne scheint, die Wolken sind auch schon da. Schieben sich mal so ein bisschen vor. Es ist ähnlich wie am Kassenbad im Supermarkt kurz vorm Wochenende bei 20 Grad.
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0: 5 vor 4.
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0: Und da ist die Doro.
17: Hi, ausgerechnet eine KI-Firma will jetzt das Tempo bei künstlicher Intelligenz rausnehmen. Der US-Konzern Anthropic hält eine weltweite Entwicklungspause für sinnvoll. Diese Zeit könnte man nutzen, um Regeln und die Gesellschaft anzupassen. Nach einer Bombendrohung gegen ein Gymnasium in Winsen in Niedersachsen ermittelt die Polizei gegen einen 16-jährigen Schüler. Er soll heute Vormittag telefonisch mit einer Bombe gedroht haben. Die Schule wurde daraufhin geräumt und durchsucht, gefunden wurde aber nichts. Die Deutsche Bahn hat heute in Hamburg einen ICE auf den Namen Knuffingen getauft, nach der fiktiven Hauptstadt im Miniaturwunderland. Anlass ist der 25. Geburtstag des Miniaturwunderlandes. Der Zug fährt jetzt im Sonderdesign durch Deutschland und die Schweiz. Und für Taylor Swift ist ein Kindheitstraum wahr geworden, sagt sie. Der Megastar hat nämlich einen Song für Toy Story 5 geschrieben. Und der ist jetzt überall zu hören und heißt I Knew It, I Knew You. Und in Deutschland kommt der Film nächsten Monat.
0: Spannend wäre gewesen, ob man den Leuten von der Deutschen Bahn gesagt hat, dass der Zug in Knuffingen pünktlich ist.
17: Jedes einzelne Mal ist
0: er pünktlich. Jedes einzelne Mal seit Jahren.
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0: Stau auf der A2 Richtung Dortmund zwischen Himmelerwald und Lehrte. So ist richtig. 60 Minuten dauert es länger, 8 Kilometer Stau. Ich hoffe, ihr habt ein bisschen was zu trinken dabei. Haltet durch. Und Unfall auf der A7 Richtung Kassel zwischen Berghof und Mellendorf. Der aktuellste Blitzer B442 in Wunstorf direkt mit 89.0 RTL. 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
0: Jetzt Lady Gaga mit Doechii Runway, kurz vor 4. Und die Geschichte über die ganz Fußball-Deutschland heute redet, denn weil unser WM-Gegner dem Top-Favoriten eine reingehauen hat, aber ordentlich. In diesem Sinne, jetzt haben wir erstmal einen schicken Feierabend. Ich bin Big Nick und für euch da zwischen Erfurt und Hannover.
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0: nicht.
1: So, und jetzt, wo in einer Woche die Fußball-Weltmeisterschaft in den USA losrollt, müssen wir, glaube ich, mal ganz kurz reden. Unser Gruppengegner Elfenbeinküste hat ja im Test jetzt eben Top-Favorit Frankreich 2-1 gelegt. Also jetzt wird wahrscheinlich nicht mehr unbedingt so ein Selbstläufer. Ich meine, gut, dass unsere Jungs Fitnessarmbänder tragen. Da sieht der Bundestrainer in Echtzeit, wie die Pumpe geht. Wir drücken die Daumen und ich muss immer noch mein Tipkick-Spiel hier irgendwie noch ausfüllen. Ich bin Big Nick, ihr hört 89.9 RTL, habt einen tollen Freitagfeierabend jetzt mit Just Tay. Turn the lights off.

Ich behaupte, es ist die verrückteste Geschichte der Woche. Eine Frau in den USA ist im Restaurant auf verschüttetem Kartoffelpüree ausgerutscht und will jetzt 1,5 Millionen Dollar Schmerzensgeld. Und naja, sie muss ja auch wieder fit werden. Kriegt sie dann wahrscheinlich irgendwie so eine Überweisung vom Arzt? Erstmal in die Kartoffelpüree, ja. Jetzt läuft Zomba mit Homewrecker auf 89.0 RTL.

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0: ist mir der Kopf geplatzt. 89 RTL, crazy as fuck. Ich meine, BTS, gerade gehört mit Swim. Die Jungs seht ihr mit uns ab Montag, 7.05 Uhr einschalten. Und die Jungs seht ihr heute Abend.
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0: Die Sonne traut sich. Ja, das ist ein kleiner Kampf mit so richtig wunderschönen, dicken, kuscheligen Wolken bei maximal 20 Grad heute.
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0: Stau auf der A2 Richtung Dortmund zwischen Himmelerwald und Lehrte. Eine Stunde dauert es dort länger. Unfall auf der A7 Richtung Kassel zwischen Berghof und Mellendorf. Und der aktuellste Blitzer steht in Hannover auf der Clausewitzstraße mit 89.0 RTL. 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Auf eurem Weg ins Wochenende habt ihr eine Wahl richtig getroffen. Der richtige Sender und die richtige Show. Ich bin Big Nick.
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einfach nochmal zum Mitfühlen. Die Videos habt ihr im Netz gesehen, ich wette. Wie in Frankfurt direkt am Gate so eine Boeing. Da ist der einfach mal das Bugfahrwerk weggeknickt, Nase voll auf dem Asphalt, zack. Das sah aus wie ich heute Morgen im Bad, wenn die Kontaktlinse runterfällt. Puff, doing, Nase hatte. Zwischen Leipzig und Hannover heute lieber Zug fahren. Hier ist Big Nick, hier ist 89.0 RTL mit Kygo, Khalid und Griffin. Save my love. Ach übrigens, Balkonien ist auch ganz schön, ne?

Self-Aware, was ein geiler Song. Ich liebe den wirklich so sehr. Hier ist 89.0 RTL und heute Abend schütten wir ganz, ganz viel Liebe über euch auf der Mainstage beim Sachsen-Anhalt-Tag in Bernburg. So, ich meine, in Bernburg ist der Sachsen-Anhalt-Tag entstanden. Jetzt kommt er wieder zurück nach Hause quasi und 89.0 RTL hat sich gedacht, zur Feier des Tages liefern wir dort aber mal Mainstage, unser Mainstage-Fett-Festival mit den Jungs von HBZ. Ich weiß, dass Nils und Niklas bereits aus Niedersachsen unterwegs sind Richtung Bernburg, weil sie feiern wollen. Und was die beiden können, könnt ihr ja auch. Ich meine mal, Braunschweig, das ist eine Stunde Autobahn. Dann feiert ihr mit uns heute Abend kostenlos, es kostet nichts. Beim Sachsen-Anhalt-Tag mit 89.0 RTL. Kommt rum!

0: Dankeschön für die Insta-DM auf @89.0RTL. Ich weiß nicht, wie die Lady jetzt in echt heißt. Die hat einen komischen Insta-Namen, aber sie fragt, habe ich gerade richtig gehört, HBZ heute in Bernburg? Hast du richtig gehört? Auf der Bühne von 89.0RTL, auf der Mainstage. Sachsen-Anhalt-Tag feiern wir. Ich habe jetzt gerade beschlossen, wir spielen hier auch gleich noch einen HBZ-Song. Ich meine, kommende Stunde gibt es ja eh immer einen Song aus dem Freaky Friday Stream direkt ins Radio rein. Dann sage ich es jetzt gleich mal. Ich spiele euch King Kong von HBZ in der nächsten Viertelstunde. Mache ich einfach. Ich kümmere mich. Bleibt dran. Auf 89.0RTL läuft die Big Nick Show.
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0: Mit 20 Grad in den Feierabend. Sonne gibt's noch einen Schluck weit und unfassbar schöne Wolken. So die richtigen Wolken, so Originalteile. Das ist prima. Genießt den Freitagnachmittag und kommt gut nach Hause.
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0: 5 vor 5 jetzt, hier ist die Doro.
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21: Hi. Pause bei der KI-Entwicklung. Das schlägt jetzt zumindest der KI-Entwickler Anthropic vor. Eine weltweite Entwicklungspause könnte genutzt werden, um Regeln und gesellschaftliche Strukturen anzupassen. Zudem könne dann weiter erforscht werden, wie KI dauerhaft im Interesse der Menschen eingesetzt werden kann. Die Deutsche Bahn rüstet ihre Sicherheitsleute jetzt mit Schutzhelmen aus. Bei Fußballspielen und an Silvester fliegen den Mitarbeitern immer öfter Böller oder Raketen entgegen. Getestet wird das jetzt erstmal in Berlin. Ab dem nächsten Jahr könnten die Helme dann aber bundesweit kommen. Der tote Buckelwal aus der Ostsee war ein Weibchen, hat die Obduktion ergeben. Die Todesursache ist aber immer noch unklar. Und Taco Bell kommt nach Deutschland. Die US-Kette mit Tacos, Nachos und Burritos macht ihre ersten Restaurants in München auf. In den nächsten 5 Jahren sollen dann noch mehr Läden in München, Nürnberg und Passau kommen.
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0: Reifenteile auf der A2 Richtung Berlin zwischen Peine und Peine Ost. Stau auf der A2 Richtung Dortmund zwischen Hemelerwald und Lehrte. 1 Stunde dauert es länger. Und Unfall auf der A38 Richtung Göttingen zwischen dem Rastplatz Geiseltal Ost und Merseburg Nord in der Baustelle. Der aktuellste Blitzer steht in Wolfsburg auf der Stellfelder Straße mit 89.0 RTL. 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
0: Mission, euch in den Feierabend schieben. Ich glaube, das funktioniert gleich. Nach 10 Minuten gibt es einen Freaky Friday Song. Wer sehr aufmerksam war, weiß auch schon, was läuft. Ich habe es aus Versehen vor ein paar Minuten schon, ich habe es schon gespoilert, sagen wir es mal so, aber mein Gott, sowas kann passieren. Und für alle, die es nicht gehört haben, freut euch, wird euch definitiv Spaß bereiten. Von Jena bis Braunschweig. Hier ist euer Big Nick um kurz vor 5.
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0: Dankeschön, Tame Tim Pala, Dracula auf 89.0 RTL. Und jetzt hier, jetzt knallt aber der Salat.
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0: Oh, da fällt mir gerade was spontan ein. Also, och, das hätte mir vorher einfallen sollen. Sachsen-Anhalt-Tag heute in Bernburg. Auf der Mainstage liefern wir euch HBZ. Das ist ja im Grunde genommen die fetteste Freaky Friday Party aller Zeiten. Ich fasse es ja nicht. Naja, zumindest gibt's die Jungs jetzt aus dem Freaky Friday Stream unserer 89.0 RTL App jetzt im Radio auf eurem Heimweg und später hoffentlich auch in Bernburg sehen wir uns doch jetzt King Kong von HBZ und zwar

Sonntag rast die Formel 1 wieder durch Monaco. Und damit alle Teams reinpassen, haben sie kurzerhand einfach mal eine Schule und eine Kita abgerissen. Tausende Kids müssen jetzt 2 Kilometer weiter. Überlegt das. Also, zum Trost dürfen die jetzt wahrscheinlich ein Jahr lang mit Champagner duschen oder irgendwie sowas. Also, das ist halt, das ist Monaco. Da sagt man sich, wer braucht schon Bildung, wenn man Autos durch viel zu enge Straßen rasen sehen darf? Stimmt. Topic läuft mit Sorry, Papi. Hier ist die Big Nick Show. Hier ist 89.0 RTL.

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0: Eben Felix Jähn hier, schön mit Rain in Ibiza. Jetzt erstmal durchatmen. Direkt danach eine JBL Soundbox, eure zweite Chance heute in der Show. Und ein Geburtstagskind, das ihr definitiv kennt. Dranbleiben lohnt sich.
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0: Genieß das Wetter und kann man mal ein bisschen runterkühlen hier ohne Probleme. 20 Grad Sonne und dicke fette Wölkchen.
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0: Reifenteile auf der A2 Richtung Berlin zwischen Peine und Peine Ost. Stau A2 Richtung Dortmund zwischen Himmelerwald und Lehrte. 60 Minuten dauert es länger. Und Unfall auf der A38 Richtung Göttingen passiert zwischen dem Rastplatz Geißeltal Ost und Merseburg Nord in der Baustelle. Und der aktuellste Blitzer steht auf der B6 zwischen Derneburg-Salzgitter und Astenbeck mit 89.0 RTL. 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Hier ist die Big Nick Show. Eine sehr exzellente Wahl. So kurz vorm Wochenende. Ihr fahrt die Rechner runter und ich fahre für euch mal fett den Sound nach oben. Ich hoffe, das ist ein Deal.
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0: Mit Moby erstmal einen schönen fetten Flashback gekriegt. Die Almost Home auf 89.0 RTL. Jetzt wird gezockt in Naumburg.
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2: Ja, hallo?
0: Elisabeth, grüß dich.
2: Ach du Gott, hallo.
0: Ich möchte jetzt spontan mit dir spielen.
2: Ach du Gott, okay.
0: Es geht um eine wunderschöne JBL Soundbox mit DAB. Und dein Buchstabe ist, halt dich fest, S wie Soundbox Einschaltknopf Gummiüberzug. 10 Wörter in 10 Sekunden. Zeit läuft.
2: Okay. Super, schnell, selten, sauber. Süden, Sonne, Sommer, Strand.
0: Die Zeit ist um.
2: Scheiße.
0: 5 Wörter waren es final.
2: Oh nein.
0: Ja, schade.
2: Schade wäre jetzt auch noch so ein Wort mit S gewesen.

Also da bin ich euch ehrlich, das finde ich jetzt, das ist eine geile Aktion. Ihr kennt Metallica, Heavy Metal Band, und die hat im Rahmen ihrer Deutschlandkonzerte fast 10.000 Fans zum Blutspenden motiviert. Und als Belohnung gab es da ein limitiertes T-Shirt der Band dazu. Das sind so echte Metalheads. Die haben ja keine Angst vor Nadeln. Die haben nur Angst davor, dass der Aufdruck beim ersten Waschgang ausbleicht. Das finde ich wirklich geil. So, die Blutbeutel gehen jetzt zum Rotkreuz. Die T-Shirts wahrscheinlich für 150 Euro an Sammler bei Vinted oder sowas. Also eine tolle Aktion, wirklich. Also machen wir uns nichts vor. Bei Taylor Swift hätten die Fans wahrscheinlich für so ein T-Shirt noch eine Niere oben drauf gelegt. Aber das ist trotzdem eine richtig gute Sache gewesen. Ich bin Big Nick, ihr hört 89.7 RTL. Ich spiele euch Robin Schulz mit Embers. Einen tollen Freitagfeierabend euch. Yeah.

0: Gleich unter 89.0 RTL in dem Mix Feierabendmix. Und Teddy Swims, Mr. Know-It-All, Fever Dream von Alex Warren, American Girls, Mr. Harry Styles hat richtig viel Bock. Richtig viel Bock, so wie wir richtig viel Mucke für euch haben, wie sonst nirgends. Eine Stunde bis zum Endsport. Ich bring euch in euren Feierabend. Bleibt einfach bei mir. Hier ist Big Nick auf 89.0 RTL.
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0: Morgen wird's wie heute. Sonne, 20 Grad und ein paar Wölkchen. Durchhalten.
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0: Kurz vor 6 und hier ist die Doro.
11: Hi, ausgerechnet eine KI-Firma will jetzt das Tempo bei künstlicher Intelligenz rausnehmen. Der US-Konzern Anthropic hält eine weltweite Entwicklungspause für sinnvoll. Diese Zeit könnte dann genutzt werden, um Regeln und die Gesellschaft anzupassen. Außerdem will Anthropic weiter erforschen, wie KI dauerhaft den Menschen nützt. Nach einer Bombendrohung gegen ein Gymnasium in Winsen in Niedersachsen ermittelt die Polizei gegen einen 16-jährigen Schüler. Er soll heute Vormittag telefonisch mit einer Bombe gedroht haben. Die Schule ist daraufhin geräumt und durchsucht worden, gefunden wurde aber nichts. Die Deutsche Bahn hat heute in Hamburg einen ICE auf den Namen Knuffingen getauft, nach der fiktiven Hauptstadt im Miniaturwunderland. Anlass ist der 25. Geburtstag des Miniaturwunderlandes. Der Zug fährt jetzt im Sonderdesign durch Deutschland und die Schweiz. Und ein Kindheitstraum von Taylor Swift ist wahr geworden, sagt sie zumindest. Der Megastar hat nämlich einen Song für Toy Story 5 geschrieben und der ist jetzt überall zu hören. Er heißt I Knew It, I Knew You. In Deutschland kommt der Film nächsten Monat ins Kino.
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0: Stau auf der R2 Richtung Dortmund zwischen Himmelerwald und Lehrte. Eine Stunde braucht ihr länger. Und Unfall A38 Richtung Göttingen zwischen dem Rastplatz Geiseltal Ost und Merseburg Nord in einer Baustelle. Der aktuellste Blitzer steht in Hannover auf der Clausewitzstraße. 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
0: Und damit läuten wir doch mal jetzt hier den Feierabend aber ganz offiziell ein. Und das feiern wir mit unserem In The Mix Feierabendmix. Also egal, ob ihr in Dresden ausstempelt oder in Hannover schon auf dem Sofa hängt, Füßchen hoch. Oder vielleicht nachher sogar direkt zu uns on die Stage kommt beim Sachsen-Anhalt-Tag in Bernburg heute Abend mit HBZ. Jetzt wird vorgefeiert.
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0: Schön.
1: Der 89 Null RTL in der Mix Feierabendmix. Finde ich fett. Mehr davon in unserer App drin. Super, ab hier wieder ganz normal mit mir durch den Abend. Bisschen Wahnsinn aus aller Welt. Eure Stimmchen und der geilste Sound überhaupt, die besten Hits von heute. Bleibt hier in der Big Nick Show. Jetzt Teddy Swims. 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

Falls ihr es verpasst habt, in Niedersachsen hat ein Typ 2 Jahre lang eine Hühnerfarm um 120.000 Eier erleichtert. Er hat die einfach immer abgeholt. Ist mit dem Chef abgesprochen, hat er gesagt. 2 Jahre lang. Und jetzt 2 Jahre lang Knast. Super, 2 Jahre Käfighaltung, Haltungsklasse B. Hier ist 89.0 RTL.

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Nochmal für alle, die mit dem Führerschein liebäugeln. Er soll ja billiger werden ab nächstem Jahr. Ne? Weniger Sonderfahrten, alles ein bisschen mehr online. Aber der Minister hat schon gesagt, ui, bitte nicht warten. Lieber jetzt machen. Heißt für euch zwischen Erfurt und Wolfsburg einmal bitte durchrechnen. Es könnte sich ja lohnen. Da wartest du auf einen günstigen Führerschein wie auf dem ICE. Kommt schon, aber halt ein bisschen später als versprochen. Hier ist Picknick auf 89.0 RTL mit Turn the Lights Off. 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
14: Wetter? Am Wochenende wie heute. Sonne und Wolken im Mix.
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17: Es ist kurz vor 7, ich bin Pia Wegner. Frauen und Männer sollen künftig leichter erkennen können, ob sie für die gleiche Arbeit auch gleich bezahlt werden. Eine entsprechende EU-Richtlinie soll das möglich machen. Familienministerin Prien hält die Vorgaben allerdings für zu bürokratisch und will Änderungen. Zoe Tassovali berichtet.
18: Am Ziel hat Familienministerin Prien keinen Zweifel. Frauen und Männer sollen fair bezahlt werden. Der Weg dorthin ist ihr aber zu bürokratisch, sagte sie im Podcast von Politico. Der Plan sieht ja so aus, Beschäftigte sollen wissen, wie viel Gehalt andere für einen vergleichbaren Job bekommen. Dafür müssten Unternehmen zusätzliche Daten erfassen und offenlegen. Prien spricht jetzt mit anderen EU-Ländern, wie man das vereinfachen kann.
17: An deutschen Schulen ist Sexualkunde fester Bestandteil des Lehrplans. In Italien darf Sexualkunde künftig nur mit Zustimmung der Eltern unterrichtet werden. Der Senat hat das neue Gesetz der rechten Regierung jetzt gebilligt. Zur Begründung heißt es, man wolle die Familie stärken. Außerdem hat das Bildungsministerium vor vermeintlicher Genderpropaganda gewarnt. Den zweiten Tag in Folge haben heute Beschäftigte im Einzelhandel gestreikt. Dazu aufgerufen hatte die Gewerkschaft Verdi. Gestreikt wurde zum Beispiel bei Konzernen wie Rewe, H&M und IKEA. Es gab mehrere Kundgebungen, unter anderem in Erfurt, Bochum und Saarbrücken. Hintergrund sind die laufenden Tarifverhandlungen im Einzel- und im Groß- und Außenhandel. Es geht um die Arbeitsbedingungen von gut 5 Millionen Beschäftigten.
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14: Diese Stunde will ich von euch wissen, wo ihr das erste deutsche WM-Spiel guckt. Von Halle bis Göttingen, das Wochenende klopft quasi an. Drive safe, Mike Smith jetzt. Stimmt, nehmt's euch als Motto. Kurz vor 7. Fahrt vorsichtig.
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In einer Woche rollt die Fußball-WM in den USA und bei uns die wichtigste Frage, wo guckt denn ihr überhaupt? Unser Gegner Elfenbeinküste hat gerade Frankreich lahmgelegt. Es wird spannend, ne? Deutschland stand am 14. gegen Curaçao. Curaçao! Ich texte schon mit Tim aus Chemnitz übers Public Viewing. Er hat schon Bock und 80 Millionen Bundestrainer haben schon den Tabellenrechner angeworfen. Jetzt Tiffany Orris mit Vertigo auf 89.0. RTL.

0: Entschuldigung, aber bitte die Schuhe nicht ausziehen. Söckchen anlassen, ihr müsst heute mit uns noch feiern beim Sachsen-Anhalt-Tag. Hier ist 89.0 RTL, ich bin Big Nick und wir laden euch ein. Jetzt kommt der Knüller, das Portemonnaie auch gleich zu Hause. Kostet ja nichts. Auf der Mainstage HBZ und mein Kollege Luis wird's moderieren. Luis!
1: Ja!
0: Hast du schon Bock oder was?
1: Na klar, also die Stimmung ist auf alle Fälle schon mega hier. Radio Nation ist da, die krasseste Coverband der Welt. HBZ als Main Act, besser geht's nicht.
0: Niklas und Nils haben auch Bock. Sie haben es mir per WhatsApp schon bestätigt. Hast du denn schon Bock?
1: Ja!

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The Shape of You. Hier ist 89.0 RTL. Wollt ihr zum Feierabend noch eine schöne, kuriose Geschichte aus den USA? Da ist eine Frau auf Kartoffelpüree ausgerutscht und will jetzt 1,5 Millionen Dollar Entschädigung. Ich sag euch, in Deutschland würde man jetzt schon die Helmpflicht für Püree-Lokale

Wollt ihr wissen, was man jetzt am letzten Wochenende vor der Fußball-Weltmeisterschaft alles so machen könnte? Also, ihr könntet ja zum Beispiel mal nach Symptomen googeln, die für 5 Wochen Krankschreibung reichen. Oder einfach mal den Text der Nationalhymne auffrischen, so wie es Manuel Neuer auch machen muss. Ach, und die biologische Uhr langsam mal auf Central Eastern Time umstellen. Ich bin Big Nick, hier ist 89.0 RTL mit Cat's Eye, Gabriella. Die besten Hits von heute.

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7: Es ist kurz vor 8, ich bin Pia Wegner. Bundeskanzler Merz ist nach dem EU-Westbalkan-Gipfel in Montenegro optimistisch. Die deutsch-französische Initiative zur schrittweisen Annäherung der Westbalkanstaaten an die EU stoße auf große Zustimmung. Merz hat betont:
8: Die klare Botschaft des heutigen Tages ist und wird bleiben: Wir wollen euch, weil wir ein strategisches Interesse daran haben, diese Staaten an uns, an die Europäische Union zu binden.
7: Der Verhandlungsprozess soll demnach einfacher werden. Länder wie Albanien oder Montenegro sollen schon vor einer Mitgliedschaft von EU-Regeln profitieren können, zum Beispiel beim Erasmus-Programm für Studierende oder bei EU-Regeln zur Banküberweisung. Justizministerin Hubig will das Sexualstrafrecht in Deutschland reformieren. Bei einem Treffen mit ihren EU-Kolleginnen und Kollegen hat die SPD-Politikerin klargemacht, auch hierzulande soll künftig gelten, ja heißt ja. Sex wäre dann nur einvernehmlich, wenn alle Beteiligten ausdrücklich zustimmen. In vielen anderen EU-Ländern gilt dieser Grundsatz schon. Die Folgen des Iran-Kriegs haben wir in Deutschland vor allem an der Zapfsäule gemerkt. Sprit ist ja deutlich teurer geworden. Laut einer Greenpeace-Analyse haben Ölkonzerne in Deutschland allein im Mai rund 700 Millionen Euro zusätzlichen Gewinn gemacht. Seit März würden sich die Zusatzgewinne auf 2,4 Milliarden Euro summieren, heißt es. Zum Vergleich, der Tankrabatt hat den Steuerzahler rund 1,6 Milliarden Euro gekostet.
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1: Es ist kurz vor neun, ich bin Pia Wegner. Böllerwürfe, Raketenbeschuss und immer wieder Gewalt. Die Deutsche Bahn reagiert auf zunehmende Risiken für ihre Sicherheitskräfte und testet deshalb in Berlin jetzt Schutzhelme für spezielle Einsatzteams. Zoe Tassovali berichtet.
2: Sie sehen aus wie kleine schwarze Polizeihelme mit herunterklappbarem Visier. Zum Standard sollen diese Helme aber nicht werden. Sie sollen nur dann zum Einsatz kommen, wenn eine Lage zu eskalieren droht. Bewährt sich der Test in Berlin, könnten die Helme ab dem kommenden Jahr bundesweit eingeführt werden. Die Bahn setzt außerdem auf mehr Sicherheitspersonal, Bodycams und zusätzliche Deeskalationstrainings.
1: Den zweiten Tag in Folge haben heute Beschäftigte im Einzelhandel gestreikt. Dazu aufgerufen hatte die Gewerkschaft Verdi. Gestreikt wurde zum Beispiel bei Konzernen wie Rewe, H&M und IKEA. Es gab mehrere Kundgebungen, unter anderem in Erfurt, Bochum und Saarbrücken. Hintergrund sind die laufenden Tarifverhandlungen im Einzel- und im Groß- und Außenhandel. Es geht um die Arbeitsbedingungen von gut 5 Millionen Beschäftigten. Das Austauschprogramm Erasmus hat einen Meilenstein erreicht. Seit dem Start vor 39 Jahren hat es 1 Million Studierende aus Deutschland gefördert, sprich ihnen zu einem Studien- oder Praktikumsaufenthalt im Ausland verholfen. Am häufigsten haben die Studierenden diesen laut deutschem akademischen Austauschdienst in Spanien, Frankreich und Italien verbracht. Europaweit haben seit Beginn über 17 Millionen Menschen einen Erasmus-Austausch gemacht.
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1: Es ist kurz vor 10, ich bin Joshua Heise. In anderen EU-Ländern gilt beim Sexualstrafrecht, ja heißt ja. Also Sex ist nur dann einvernehmlich, wenn alle Beteiligten ausdrücklich zustimmen. In Deutschland gilt das bisher nicht, aber das will Justizministerin Hubig ändern. Bei einem Treffen mit ihren EU-Kollegen hat die SPD-Politikerin gesagt, dass sie sich für mehr Schutz für Betroffene von Gewalt und klare Regeln einsetzen will. Bekomme ich als Frau für die gleiche Arbeit genauso viel Gehalt wie mein männlicher Kollege? Das soll durch eine EU-Richtlinie einfacher zu erkennen sein. Familienministerin Prien sieht allerdings Nachbesserungsbedarf. Zoe Tassovali berichtet.
2: Am Ziel hat Familienministerin Prien keinen Zweifel. Frauen und Männer sollen fair bezahlt werden. Der Weg dorthin ist ihr aber zu bürokratisch, sagte sie im Podcast von Politico. Der Plan sieht ja so aus, Beschäftigte sollen wissen, wie viel Gehalt andere für einen vergleichbaren Job bekommen. Dafür müssten Unternehmen zusätzliche Daten erfassen und offenlegen. Prien spricht jetzt mit anderen EU-Ländern, wie man das vereinfachen kann.
1: Kreml-Chef Putin hat ein direktes Treffen mit dem ukrainischen Präsidenten Selenskyj abgelehnt. Auf dem Wirtschaftsforum in St. Petersburg sagte er, vor einem Gipfel müssten erst Vereinbarungen für eine dauerhafte Lösung getroffen werden. Selenskyj hatte Putin in einem offenen Brief Friedensgespräche in einem Drittstaat angeboten. Das Schreiben enthielt laut Putin Elemente von Unverschämtheit.
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7: Es ist kurz vor 11, ich bin Joshua Heise. Auf der internationalen Raumstation ISS hat es nach Angaben der NASA ein Leck an einem Modul gegeben. Tina Eck berichtet.
8: Die derzeitige Besatzung war zunächst angewiesen worden, im angedockten Dragon-Raumschiff zu warten, bis der Riss geflickt ist. Aber dann wurde wegen neuer Risse doch eine größere Reparatur beschlossen und die Astronauten konnten zunächst zurück in die Station, solange weitere Messungen und Daten gesammelt werden. Die Sicherheit sei nicht gefährdet, versichert die russische Raumfahrtbehörde Roskosmos.
7: Woran hat's gelegen? Das fragt sich Außenminister Wadephul nach der gescheiterten Kandidatur Deutschlands für den UN-Sicherheitsrat. Aber die Bundesrepublik will sich nicht unterkriegen lassen. Nach Worten von Kanzler Merz soll es eine erneute Kandidatur für die nächste mögliche Periode geben. Die ist aber erst 2035/36. Mit Rock am Ring und Rock im Park sind heute zwei der größten Musikfestivals Deutschlands gestartet. Am Nürburgring werden rund 90.000 Besucher erwartet, in Nürnberg etwa 80.000. An den drei Festivaltagen stehen insgesamt rund 70 Konzerte auf dem Programm. Zu den bekanntesten Acts gehören Iron Maiden und Linkin Park. Beide Festivals sind nach Angaben der Veranstalter komplett ausverkauft.
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1: Es ist kurz vor 12, ich bin Joshua Heise. Gesundheitsministerin Warken will Kinder, die ihre Eltern pflegen, stärker zur Kasse bitten. Bisher mussten sie sich erst ab einem Jahreseinkommen von 100.000 Euro an den Pflegekosten ihrer Eltern beteiligen. Diese Grenze soll nach Warkens Plänen fallen. Die CDU-Politikerin begründete den Schritt in der Rheinischen Post mit der angespannten Haushaltslage. Mal eben die beste Freundin oder den besten Freund auf dem Telefon anrufen, das machen immer weniger Menschen in Deutschland. Wie die Bundesnetzagentur mitgeteilt hat, lag die Zahl der Gesprächsminuten letztes Jahr bei rund 47 Milliarden Minuten, 10 Milliarden weniger als noch 2024. Auch übers Handy wurde weniger telefoniert, dafür gab es mehr Videocalls und auch das verbrauchte Datenvolumen ist gestiegen. Seit 13 Jahren hat die EU keine neuen Mitglieder mehr aufgenommen. Das soll sich bald ändern, wenn es nach Kanzler Merz und Frankreichs Präsident Macron geht. In Montenegro ist über die Aufnahme von 6 Westbalkanstaaten diskutiert worden. Dieter Ebeling berichtet.
2: Wann dürfen die Westbalkanstaaten der Europäischen Union beitreten? Natürlich wird diese Diskussion der EU auch von anderen Ländern, beispielsweise der Ukraine, aufmerksam verfolgt. Kanzler Merz und Frankreichs Präsident Macron wollen mehr Erweiterungstempo. Schon bestimmte Fortschritte könnten den schrittweisen Zugang zum Binnenmarkt bringen. Und die Entsendung von Beobachtern in EU-Gremien soll auch möglich sein.
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7: Es ist kurz vor eins. Ich bin Joshua Heise. Kurz vor dem WM-Start muss Bundestrainer Nagelsmann auf Jungstar Lennart Kahl verzichten. Der 18-jährige Bayern-Profi hat sich im Training am Oberschenkel verletzt. Als Ersatz hat Nagelsmann Hassan Ouedraogo vom RB Leipzig nachnominiert. Und die Frauen-DFB-11 hat sich mit einem 2:0-Sieg gegen Norwegen frühzeitig für die WM in Brasilien nächstes Jahr qualifiziert. 4 Jahre als Bundestagsabgeordneter bringen genauso hohe Altersbezüge wie 28 Jahre Vollzeitarbeit. Das zeigt eine Berechnung des Bundestages als Antwort auf eine linken Anfrage, die dem Redaktionsnetzwerk Deutschland vorliegt. Die Linksfraktion fordert deshalb, Abgeordnete endlich auch in die gesetzliche Rentenversicherung einzubeziehen. Das Austauschprogramm Erasmus hat einen Meilenstein erreicht. Seit dem Start vor 39 Jahren hat es 1 Million Studierenden aus Deutschland zu einem Auslandsaufenthalt verholfen. Am häufigsten haben die Studis diesen laut deutschem akademischen Austauschdienst in Spanien, Frankreich und Italien verbracht. Europaweit haben seit Beginn über 17 Millionen Menschen einen Erasmus-Austausch gemacht.
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1: Genießt das Wochenende, übrigens auch das erste Wochenende im Juni. Mhm. Und was geil ist, Sonntag ist der 7., heißt Montag war der 1., das geht perfekt 1 bis 7 durch.
2: Da freut sich der Monkey dir, ne?
1: Satisfying. Ah.

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1: Es ist kurz vor zwei, ich bin Joshua Heise. Kreml-Chef Putin hat ein Treffen mit dem ukrainischen Präsidenten Selenskyj abgelehnt. Selenskyj hatte in einem offenen Brief vorgeschlagen, an einem neutralen Ort wie der Schweiz über ein Kriegsende zu verhandeln. Putin nannte den Ton des Schreibens unverschämt. Stattdessen hat er sich mit Altkanzler Schröder getroffen und ihn erneut als möglichen Vermittler mit der EU ins Spiel gebracht. Böllerwürfe, Raketenbeschuss und immer wieder Gewalt. Die Deutsche Bahn reagiert auf zunehmende Risiken für ihre Sicherheitskräfte und testet deshalb in Berlin jetzt Schutzhelme für spezielle Einsatzteams. Zoe Tassovali berichtet.
2: Sie sehen aus wie kleine schwarze Polizeihelme mit herunterklappbarem Visier. Zum Standard sollen diese Helme aber nicht werden. Sie sollen nur dann zum Einsatz kommen, wenn eine Lage zu eskalieren droht. Bewährt sich der Test in Berlin, könnten die Helme ab dem kommenden Jahr bundesweit eingeführt werden. Die Bahn setzt außerdem auf mehr Sicherheitspersonal, Bodycams und zusätzliche Deeskalationstrainings.
1: Mit Rock am Ring und Rock im Park haben zwei der größten Musikfestivals Deutschlands begonnen. Am Nürburgring werden rund 90.000 Besucher erwartet, in Nürnberg etwa 80.000. An den drei Festivaltagen stehen insgesamt rund 70 Konzerte auf dem Programm. Zu den bekanntesten Acts gehören Iron Maiden und Linkin Park. Beide Festivals sind nach Angaben der Veranstalter komplett ausverkauft.
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